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1: Heute kommt Regen, nur hoffentlich nicht alles auf einmal. Schönen guten Morgen am Montag. Beginnt in der Obersteiermark schon in den Vormittagsstunden. Nachmittag dann übrigens auch im Süden. Es können die Gewitter dabei sein und die werden teilweise recht heftig werden. Deswegen hoffentlich kommt nicht alles auf einmal von den Temperaturen her. Die große Hitze ist vorbei, trotzdem nochmal heute 22 bis 30 Grad. Es ist 5 vor 5.
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2: Mit Melanie Wenig, guten Morgen. In Pirching am Traubenberg hat sich gestern ein Mülltonnenbrand auf ein anliegendes Carport ausgebreitet. Auslöser dürfte entsorgte Asche gewesen sein, die nicht vollständig ausgekühlt war, heißt es von Brandermittlern. Die Feuerwehrkräfte konnten den Brand aber schnell löschen. Wie hoch der Schaden ist, kann noch nicht gesagt werden.
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2: Jetzt im August müssen sich auch einige Schüler

0: auf eine anstehende Nachprüfung vorbereiten. Lern-Apps und künstlicher Intelligenz können beim Lernen helfen. Gerade KI-Chatbots sollten aber nicht ohne Bedacht genutzt werden, warnen jetzt Medienpädagogen. Die KI sei zwar gut im Erklären gewisser Sachverhalte, das selbstständige Denken dürfe aber nicht ausgelagert werden. Sorgen bereitet Psychotherapeuten außerdem, wenn Jugendliche KI-Chatbots wie Menschen behandeln, etwa als Ratgeber für menschliche Beziehungen. Nach einem Femizidversuch am Freitag im Bezirk Ried im Innkreis sitzt der Verdächtige seit gestern in U-Haft. Der 37-Jährige soll seine 30-jährige Ex-Freundin mit einem Messer schwer verletzt haben. Der zur Tatzeit stark betrunkene Mann hat sich laut Staatsanwaltschaft weitgehend geständig gezeigt. Die Frau wird in einem Krankenhaus in Linz behandelt und soll heute oder auch morgen schon einvernommen werden. Und Fußball-Weltstar Cristiano Ronaldo und seine Georgina haben heimlich im eigenen Wohnzimmer im privaten Kreis geheiratet und auf die große Hochzeitsfeier also verzichtet. Das Paar hat jetzt mit der Vogue erstmals über die Hochzeit gesprochen. Viele Medien haben die Wochen davor ja intensiv über Ort und Zeit der Hochzeit spekuliert.
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2: Guten Morgen, es ist 3 vor 5. Grüß Sie.
3: Der Frühverkehr am Montagmorgen hat schon eingesetzt, hält sich aber noch in Grenzen. Keine Probleme, Gott sei Dank. 0316 80 90 80.
2: Na dann, auf eine erfolgreiche Arbeitswoche. Auf uns und vor allem auf euch. Liebe Grüße von den Antennen Steiermark Muntermachern. Grüß Sie, Gluck und Thomas Axmann.
3: Hi.
2: Guten Morgen am Montag.

0: 10 Minuten nach 5, wunderschönen guten Morgen mit Antenne Steiermark. Auf den Straßen, da läuft's gut. Habt ihr was entdeckt? Unfallstaublitzer 0316 80 90 80. Gute und sichere Fahrt.
1: Da gibt's vom Wetter definitiv mehr zu erzählen heute Morgen. Regen kommt, beginnt in der Obersteiermark. Gewitter

0: Gewitter können heute auch dabei sein, die kommen dann auch in Richtung Süden. Hier können die Gewitter auch heftig ausfallen. Die Temperaturen, die große Hitze ist momentan vorbei, heute 22 bis 30 Grad maximal.
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Aufstehtemperaturen zwischen 16 und knapp 20 Grad an diesem Montag. Schönen guten Morgen wünschen euch die Antenne Steiermark Muntermacher. Wie wird denn das heute? Ja, eher mehr Wolken und auch Regen.

0: vor allem in der Obersteiermark, Regen regelmäßig, Gewitter dann im Laufe des Tages auch. Im Süden der Steiermark zuerst trocken, später dann mehr Regen. Wir hoffen, dass nicht alles auf einmal kommt. Tageshöchsttemperaturen zwischen 22 und 30 Grad. Es ist 5:30.
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0: Schönen guten Morgen. Chrissy, was tut sich auf den Straßen?
2: Da schaut's wirklich gut aus. Momentan keine Störungen. Habt ihr was entdeckt? Seid ihr schon unterwegs? Unfall, Stau, Blitzer? Bitte kurz anrufen 0316 80 90 80. Dankeschön.
0: Gute Fahrt.
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5.33 Uhr am Montag. Guten Morgen auf Antenne Steiermark. 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

0: Auch wenn man still und heimlich in dem Polster gerade noch geweint hat, nachdem der Weg abgegangen ist.
1: Sie kann es unmöglich machen.
0: Sollte Bon Jovi auch unser Motto sein? Yes, we can!
2: Yes!
0: Aufstehen und unterwegs in die Firma sein. Wir verpassen aber wettertechnisch halt relativ wenig, auch wenn zwischendurch die Sonne heute rauskommt. Eher mehr Regen und Gewitter heute am Programm bei 22 bis 30 Grad maximal. Chrissy, im der Antenne Steiermark Verkehrsredaktion um 5.40 Uhr.
2: Ja, und wenn ihr schon im Auto sitzt, habt ihr freie Fahrt. Die Hauptverbindungen sind frei. Gute Fahrt.
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Ah, das ist aber eine interessante Forderung. Schönen guten Morgen, Antenne Steiermark hier um 5.46 Uhr aus Deutschland. Experte fordert Nachhilfepflicht bei Note 5 auf Staatskosten. Dann wäre ich zu meiner Schulzeit für das Haushaltsdefizit verantwortlich gewesen. Für das Haushaltsstaatsdefizit.

0: keine ganz so große Hitze heute bei 22 bis 30 Grad maximal. Sonne, ja zwischendurch. Heute dominieren definitiv die Wolken und vor allem Regen und Gewitter, beginnend in der Obersteiermark, später dann auch im Süden. Hier können die Gewitter heftig ausfallen und viel Regen auf einmal wird fallen. Es ist 5 vor 6.
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2: Mit Michael Schäder. Viele steirische Schülerinnen und Schüler sind mittendrin in der Vorbereitung für die Nachprüfung im September. Lern-Apps und künstliche Intelligenz können beim Lernen helfen. Gerade mit KI-Chatbots sollte man aber vorsichtig sein, erklärt der Psychologe und Medienpädagoge Lukas Wagner.
3: Es gibt erste Forschungsergebnisse, dass Leute, die KI nutzen für Lernprozesse, aber auch um sozusagen als moderneres Googlen, um irgendwas herauszufinden, dass die ihr Wissen überschätzen, weil sie das Gefühl haben, ich habe im Hintergrund eh immer die KI und dann selber nicht mehr gut einschätzen können, wie viel wissen sie eigentlich, weil sie sozusagen das KI-Wissen im Hintergrund mitdenken.
2: Sorgen bereitet den Psychotherapeuten außerdem, wenn Jugendliche KI-Chatbots wie den Menschen behandeln, etwa weil sie künstliche Intelligenz als Ratgeber für menschliche Beziehungen nutzen oder sich vielleicht sogar in ein System verlieben.
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2: Der dänische Migrationsminister Morten Bødskov wird heute von ÖVP-Innenminister Gerhard Karner zu einem Arbeitsgespräch in Wien empfangen. Es geht in erster Linie darum, wie man die geplanten Rückkehrzentren und Asylverfahren außerhalb der EU umsetzen kann. Österreich und Dänemark sind zwei der EU-Staaten.

0: Staaten, die gemeinsam an dem Projekt arbeiten. Der Iran plant ein Gesetz, das Kontakte zu ausländischen Medien und Institutionen drastisch einschränken und unter Strafe stellen soll. Interviews mit sogenannten feindlichen Medien sollen verboten werden. Dazu gehören US-amerikanische oder israelische Medien und von diesen Ländern finanzierte Sender. Bei Verstößen drohen Haftstrafen von bis zu 2 Jahren, berichtet eine iranische Zeitung. Es war eine Sternstunde für Rapid gestern in der Fußball-Bundesliga. Die Hütteldorfer haben den GAK mit 8:0 geschlagen und damit die Tabellenführung übernommen. GAK-Coach Ferdinand Feldhofer hat sich danach bei den Fans entschuldigt. Auch Hartberg hat verloren, die Oststeirer sind gegen die Austria nicht über ein 0:2 hinausgekommen. Salzburg hat die WSG Tirol 3:0 geschlagen.
1: 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Chrissy.
2: Ich schaue mir gerade die Verkehrskameras auf der A9 Pyrenautobahn an. Richtung Linz ist auf Höhe Karlsdorf schon viel los, aber noch kein Stau im Frühverkehr. Auch sonst alles gut auf den Hauptverbindungen. 0316 80 90 80. Gute Fahrt.
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4: Am Nebentisch sprüht sich jemand mit Insektenschutzmittel ein. Das stinkt unglaublich, Omi. Oder die Nachbarn haben das Knoblauchbrot im Grill vergessen. Das riecht dann auch extrem. In 7 Minuten ein Geruch von Nachbarn, den ihr sicher nicht erwartet habt, betrifft aktuell alle im Süden der Steiermark. Kelly Clarkson und LaRue.

0: Vier nach sechs, hier sind die Antenne Steiermark Montagmacher am Montag. Chrissy Klug und Thomas Axmann, guten Morgen. Herrlich, oder jetzt mal kurz das Fenster aufreißen oder schon am Wochenende durchatmen, kühle Luft reinlassen. Aber Moment einmal, harzen die Nachbarn schon oder brennt da irgendwas? Woher kommt dieser so bisschen, ganz leicht in der Luft, woher kommt dieser Brandgeruch?
1: Das haben sich gestern auch viele in der Südsteiermark beim Lüften ihrer Häuser und Wohnungen gefragt. Es ist kein Feuer, zumindest nicht in der Nähe. Mhm. Mit dem Auto gefühlt eine Ewigkeit weg, sind es Luftlinie, aber nur an die 200 Kilometer. Der Brandgeruch kommt von den Waldbränden in Italien. Zwischen Udine und Davis brennt seit Tagen, der Rauch zieht dann Richtung Kärnten und Südsteiermark.
0: Leider haben wir noch keine Entwarnung von den italienischen Behörden. Mhm. Aktuell gibt es immer noch 14 aktive Brandherde. Da sind schon teilweise Dörfer evakuiert worden. Mhm. Und es brennt auf steilen Hängen der Wald. Furchtbar. Wirklich furchtbar.

0: Se eu te pego, hein?
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0: einmal aufgelöst, dass er gesagt hat, okay, die Eltern müssen nicht immer eine aussehen, eine aussehen. Also deswegen dürfen die Eltern auch mit die Tafeln fahren, aber deswegen auch der Appell an die Eltern, vielleicht sollten es dann auch einmal dementsprechend auch fahren und nicht, wenn sie dann die Kinder nicht drinnen haben, den Schalter wieder umlegen und dann im Alltag wieder fahren.
1: Wie meint das Fahrlehrer Oliver Harrich genau und was sagen L17-Schülerinnen wie die Dora aus Graz dazu, die gleichzeitig auch eine Bitte an alle Autofahrer mitschickt? In knapp einer Viertelstunde hier auf Antenne Steiermark. Es ist 8

0: heiter bis wolkig. Momentan der Start mit diesem Wetter in diesen Montag. Wird sich aber noch verändern in den nächsten Stunden. Viele Wolken, dazwischen ein bisschen Sonne. Dann beginnt der Regen in der Obersteiermark. Gewitter werden auch dabei sein. Die ziehen dann in Richtung Süden. Hier kann dann relativ viel Regen auf einmal fallen. Bei 22 bis 30 Grad heute maximal. Es ist 5:30.
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2: Mit Michael Scheder. Lernen für die Nachprüfung, das steht für viele steirische Schülerinnen und Schüler in den nächsten Wochen am Programm. Viele nutzen mittlerweile die künstliche Intelligenz beim Lernen. Als eine Art Google 2.0 teilweise eine gute Idee. Die KI hat aber auch ihre Nachteile, warnen Medienpädagogen. Sie sei zwar gut im Erklären, man sollte sich aber nicht blind auf die Ergebnisse verlassen. Selbstständiges Denken kann die Technologie noch nicht ersetzen. Oft passiert es auch, dass Jugendliche KI-Chatbots vermenschlichen. Als Ansprechpartner für Beziehungsprobleme seien sie aber zum Beispiel die falsche Adresse. Am Nachmittag hat der nächste junge Alkolenker einen schweren Unfall gebaut. Der 19-jährige Murauer war auf der L546 Richtung Stolzalpe unterwegs und hat ein

0: Auto überholt. Dabei ist er in einer Kurve auf die Gegenfahrbahn gekommen und in ein entgegenkommendes Auto gekracht. Die Unfallbilanz, 4 Verletzte. Laut Polizei war der Bursche betrunken. Er wird jetzt angezeigt.
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0: Die Sicherheitspolitik steht im Zentrum eines Besuchs von Außenministerin Beate Meinl-Reisinger in Finnland. Sie will sich am Mittwoch mit ihrer finnischen Kollegin über die europäische Sicherheitsarchitektur, den Schutz vor hybriden Bedrohungen, Desinformation und Fake News austauschen. Finnland ist gemeinsam mit Schweden vor 3 Jahren der NATO beigetreten, als Reaktion auf den Ukraine-Krieg.
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2: Um 6:35. Grüße.
3: Dichter Frühverkehr auf der A9 der Pyren Richtung Linz. Deshalb schon 10 Minuten Zeitverlust zwischen Wildon und dem Knoten Graz-West. 0316 80 90 80. Gute Fahrt.
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0: Antenne Steiermark am Montag um 6:04. Eine junge Steierin hat eine Bitte an euch. Hört sie mal zu, bitte.
1: Ich bin Dora aus Graz und ich mache gerade mein L17. Und was mich halt sehr gestresst hat, wie nah die Autos an mich reingefahren sind, wie schnell sie hupen, sobald man nicht direkt losfährt oder wenn man mal abstirbt, dass Autos direkt stressen und das halt nicht schön, weil jeder beginnt mal Auto zu fahren. Mhm. Keiner kann es einfach so lernen. Mhm. Und da ist meine Bitte an die Autofahrer, habt ein bisschen Rücksicht und denkt vielleicht zurück an die Jahre, wo ihr begonnen habt, Auto zu fahren.
0: Dora, danke für diesen Aufruf. Vielleicht ein bisschen Rücksicht nehmen auf L17-Fahrerinnen und Fahrer, einmal durchschnaufen, einmal neue Auto anstarten lassen und dann geht's schon weiter.

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0: 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Jetzt zu eurem Wetter- und Verkehrsupdate. Chrissy beginnt.
1: Liebe Grüße zu euch auf die A9 für Autobahn. Ab Lebring gibt es im Frühverkehr immer wieder Verzögerungen, wenn ihr Richtung Linz unterwegs seid. Auch ab Wildon plant da 10 Minuten mehr ein. Und die Weizklamm auf der B64 ist gesperrt, da wird Holz gearbeitet. Ihr werdet vor Ort umgeleitet, LKW müssen großräumig ausweichen.

0: erreichen. Die Sperre dauert bis nächste Woche Freitag. 0316 80 90 80. Gute und sichere Fahrt.
1: Da kommt heute Regen daher. Zwischendurch ein paar Sonnenstrahlen, aber in der Obersteiermark beginnend Regen und Gewitter, kommt dann später auch in den Süden. 22 bis 30 Grad maximal.
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0: Schnupfen, weil es ein bisschen kälter ist? Na, wird eher noch die Allergie sein. Schönen guten Morgen, Antenne Steiermark hier um 7:12. Wir haben es noch nicht ganz überstanden. Ragweed ist jetzt nach den Gräsern und nach den Bäumen dran. Und Helmut Zwander, unser Pollenexperte, sagt, dass dieses Ragweed sich gerne explosionsartig vermehrt.
1: Eine einzelne, wirklich ausgewachsene Pflanze kann Millionen und Millionen von Pollenkörnern erzeugen.
0: Super.
1: So von Mitte August bis etwa Mitte September. Vielleicht, dass es heuer ein bisschen früher zu Ende sein wird, weil es früher begonnen hat, aber es ist schwer zu sagen.
0: Okay, gut. Aber, wenn man sich jetzt denkt, was hole ich jetzt davon? Es ist wenigstens heuer vielleicht ein bisschen früher Schluss mit den juckenden Augen und der rinnenden Nase.

0: Es wird Regen geben heute. Hin und wieder scheint die Sonne durch, dann Regen und auch Gewitter beginnend in der Obersteiermark, kommt dann im Laufe des Tages Richtung Süden bei maximal 22 bis 30 Grad. Guten Morgen am Montag, 5 Minuten nach bis 7.
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2: Mit Michael Schäder. Lernen für die Nachprüfung, das steht für viele steirische Schülerinnen und Schüler in den nächsten Wochen am Programm. Lern-Apps und künstliche Intelligenz können beim Lernen helfen und werden auch von Jugendlichen genutzt, sagt Psychologe und Medienpädagoge Lukas Wagner.
3: Der Großteil der Jugendlichen ist schon jetzt wöchentlich eigentlich in Kontakt mit den KI-Systemen in Form von Chats, also von LLMs. Spannend ist, dass wir auch sehen, die Kinder nutzen das auch für die Hausübung zum Beispiel, aber größtenteils als sogenannte Companion-Apps, also um sich zu unterhalten, um zu plaudern, um sich auszutauschen.
2: Aus Wagners Sicht hat die KI als Lerntool durchaus Potenzial. Wichtig sei es aber, sich nicht blind darauf zu verlassen. Außerdem sollte man die KI lieber nicht vermenschlichen und zum Beispiel nicht nach Beziehungstipps fragen.
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2: Sozialorganisationen sorgen sich, dass das freiwillige Sozialjahr künftig nicht mehr für den Zivildienst gilt. Im Zuge der Wehrdienstreform könnte diese Regelung nämlich fallen. Die Diakonie spricht von einem falschen Signal für engagierte junge Männer und will auch nicht, dass das Sozialjahr länger dauert als bisher. Die zuständige Ministerin Claudia Bauer betont, es sei noch nichts entschieden. In vielen europäischen Ländern wird weiter gegen Waldbrände gekämpft und das mit Folgen. Bei Bränden in Griechenland und Spanien sind am Wochenende 3 Menschen gestorben. Auch in Belgien wütet ein Waldbrand, der dazu geführt hat, dass in der deutschen Grenzstadt Monschau Bewohner wegen des dichten Rauchs evakuiert werden mussten. In Niederösterreich

0: Spannt sich die Lage, die Feuerwehr hat den Großbrand in St. Egiden am Steinfeld im Griff. Die Millionenjagd bei Lotto 6 aus 45 geht weiter. Auch gestern hat es keinen Sechser gegeben. Damit warten im Sechsfach-Jackpot am Mittwoch rund 7 Millionen Euro.
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2: Es ist 3 vor 7. Grüße.
3: 10 Minuten plus auf der A9 Pyrenautobahn, wenn ihr Richtung Linz unterwegs seid. Und zwar ab Wildon dauert es länger im Frühverkehr. Alle Staus, alle Blitzer gern anrufen 0316 80 90 80.
4: Gute Fahrt. 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
5: Aufstehen!
2: Grüße, Glück, Thomas Axmann, guten Morgen. Ronaldo hat jetzt doch dann wirklich anscheinend offensichtlich endlich geheiratet im Wohnzimmer daheim und auch sein Karriereende für das kommende Jahr bekannt gegeben. Aha. Passt ja, ne? Es behaupten ja viele, dass es nach der Hochzeit oft rapide bergab geht.
3: Geh. Okay.

0: Verkehrsupdate, Chrissy.
1: Da gibt es eine Tunnelsperre auf der B70 Packerstraße in beiden Richtungen. Der Umfahrungstunnel Voitsberg ist gesperrt. Grund ist eine ausgelöste Höhenkontrolle. Ausweichen bitte über das Voitsberger Stadtgebiet.
0: Es ist 7:04.
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0: 7 stellen wir euch den Hit vor. 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Heute! Furles! La Camisa Nera. Kolumbianischer Nummer 1 Hit, der uns seit über 20 Jahren den Sommer noch heißer vorkommen lässt. Dabei ist der Hit eigentlich total traurig.
1: Ja, in dem Lied steht nämlich das schwarze Hemd, also La Camisa Negra, symbolisch für Trauer, Liebeskummer und eine enttäuschte Liebe. Also ich habe mir den Text durchgelesen.
0: Ja. Das und ist du kannst die Sprache ja in- und auswendig.
1: Ne? Nein, kann ich nicht. Ich habe natürlich auf Deutsch übersetzt. Ja, harter Stoff. Echt.
0: Okay.
1: Also wirklich.
0: Stoff lassen wir fallen, wir lassen alle Hüllen fallen, aber wenn ihr in die Sauna geht zum Beispiel in Leupersdorf, kennst du auch mit den Karten. Sobald dieser Hit La Camisa Nera bei uns hier in der Sendung zu hören ist, ruft ihr an unter 0720 27 41, und 2 Tickets für die Therme Leupersdorf gehören euch.
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0: Das ist total gemein, weil die klingen irgendwie alle gleich. Das ist ja nett übrigens. Das ist der Alvaro Soler mit Machia.

0: Um 7:12 Antenne Steiermark hier mit dem Verkehrsupdate. Da gibt es zwei Geschichten, Chrissy.
1: 10 Minuten dauert es länger im Frühverkehr auf der A9 Pyrenautobahn Richtung Linz und zwar zwischen Wildon und dem Knoten Graz West. Und Tunnelsperre auf der B70 Parkerstraße in beiden Richtungen. Der Umfahrungstunnel Voitsberg ist gesperrt. Ist eine ausgelöste Höhenkontrolle. Ausweichen könnt ihr noch über das Stadtgebiet Voitsberg. Ja. Gute Fahrt.
0: Es ist Montag, oder?
1: Ja, es ist Montag. Ja, das ist ein bisschen schwer, ein bisschen lesen.
0: Eine leichte BP-Schwäche, egal. Es wird heute nicht so heiß, 22 bis 30 Grad und auch endlich wieder mal nass. Hoffentlich kommt nicht alles auf einmal, vor allem im Süden der Steiermark. Regen und Gewitter beginnen im Norden, da ist es zeitweise noch sonnig im Süden der Steiermark und das Nasse kommt im Laufe des Tages nach unten.
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0: Tennis Steiermark mit den Muntermachern hier um 18 nach 7. Schönen guten Morgen nach Frohnleiten. Wie ist das jetzt mit der Eishalle? Unglaubliches hin und her oder eigentlich fast schon fertig und gar nichts passiert mehr. Alles auf Anfang. Chrissy, erzähl.
1: Also eigentlich gibt es ja gute Nachrichten. Seit Ende letzter Woche ist nämlich die Baubewilligung für die neue Eishalle in Frohnleiten da. Schon im November war klar, dass die alte aus wirtschaftlichen Gründen zusperren muss. Mhm. So, 2500 Quadratmeter soll die neue Halle haben. Das Grundstück dafür stellt die Stadtgemeinde zur Verfügung. Danke. Direkt neben dem Sport- und Freizeitpark.
0: Super.
1: Noch diesen Winter sollen die Frohnleitner dort Eislaufen, Eishockey spielen, Stockschießen und so weiter.
0: Das ist ganz schön sportlich, unter Anführungszeichen, dieser Zeitplan. Aber es kommt ja ein Aber.
1: Genau. In diese Neuigkeiten platzt jetzt eine Insolvenz. Es gibt ein Konkursverfahren gegen die Immobilienfirma, die hinter dem Eishallenprojekt steht. Heißt, es ist unklar, wie es mit der Firma und somit mit der Eishalle in Frohnleiten weitergeht.
0: Und ob es überhaupt eine geben wird.
1: Genau.
0: Das Projekt liegt also auf Eis.
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0: Höhenkontrolle.
1: Gute Fahrt.
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1: Nicht mein Hit über den Tunnel, sondern Whitney Houston. I'm Every Woman. 8:08.

0: Also viel Sonnenschein gibt es nicht zum Start in diesem Montag. St. Peter Mautersbach gerade ein bisschen, aber sonst ist es eher überschaubar. Wolken kommen da mehr und mehr dazu und es beginnt dann in der Obersteiermark zu regnen, auch zu gewittern. Und der Regen und die Gewitter, die kommen im Laufe des Tages dann auch Richtung Süden. Hier wird es dann auch mehr regnen. 22 bis 30 Grad maximal.
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0: 7:35 war es gerade.
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3: Mit Michael Schäder. Viele steirische Schülerinnen und Schüler sind im Endspurt in Richtung Nachprüfung im September. Und viele nutzen mittlerweile beim Lernen die KI. Gerade KI-Chatbots sollen aber nicht ohne Bedacht genutzt werden, warnen Medienpädagogen. Die künstliche Intelligenz sei zwar gut im Erklären gewisser Dinge, das selbstständige Denken kann sie aber nicht ersetzen. Sorgen bereitet Psychologen unter anderem auch, wenn jugendliche KI-Chatbots

0: wie Menschen behandeln, zum Beispiel als Ratgeber für menschliche Beziehungen. In Pirching am Traubenberg hat sich gestern ein Mülltonnenbrand auf ein anliegendes Carport ausgebreitet. Auslöser dürfte heiße Asche gewesen sein, heißt es von den Brandermittlern. Die Feuerwehr hat den Brand schnell löschen können. Wie groß der Schaden ist, kann jetzt noch nicht gesagt werden.
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0: Sozialorganisationen sorgen sich, dass das freiwillige Sozialjahr künftig nicht mehr für den Zivildienst gilt. Im Zuge der Wehrdienstreform könnte diese Regelung nämlich fallen. Die Diakonie spricht von einem falschen Signal für engagierte junge Männer und will auch nicht, dass das Sozialjahr länger dauert als bisher. Die zuständige Ministerin Claudia Bauer betont, es sei noch nichts entschieden.
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2: 7:45. Grüezi.
3: 10 Minuten plus auf dem Weg nach Graz auf der A9 Pyrenautobahn ab Hengsberg. Und in Graz dann Verzögerungen in der Triester Straße und Glacis-Straße. Habt ihr was entdeckt? Unfallstau Blitzer 0316 80 90 80. Ich wünsche euch eine gute Fahrt.

0: Da habe ich mich jetzt im Luftzug verkühlt, weil es ein bisschen kühler ist jetzt eigentlich in der Nacht, oder ist es noch immer Allergie? Das gibt's ja nicht.
1: Wenn man eigentlich denkt, es ist für heuer alles schon vorbei, nicht? Die Frühblüher sind weg, die Gräser sind weg, die Birke ist weg. Auf einmal kommt dann noch diese Sommerallergie.
0: Ja, die geht's nach wie vor. Guten Morgen bei den Antenne Steiermark Montag. Machen um 7.35 Uhr. Unser Voltexperte Helmut Zwander weiß es. Es gibt noch was. Ragweed.
1: Ragweed fühlt sich sehr wohl auf so leicht von Salz beeinflussten Standorten entlang der Straße.
0: Super.
1: Also er hat eine gewisse Salzresistenz sich erworben und eine Trockenresistenz auch und profitiert jetzt von dieser trockenen Hitze.
0: Na, und die haben wir ja nicht gehabt die letzten Wochen. Das war ja total super.
1: Eine einzelne, wirklich ausgewachsene Pflanze kann Millionen und Millionen von Pollenkörnern erzeugen.
0: Na bitte.
1: So von Mitte August bis etwa Mitte September.
0: Super.
1: Vielleicht, dass es heuer ein bisschen früher zu Ende sein wird, weil es früher begonnen hat, aber es ist schwer zu sagen.
0: Na klar, ich bin neues Mitglied im Ragweed-Fanclub. Und Beileid an euch, wenn es in der Nase kitzelt. Aber, so wie unser Pollenexperte gesagt hat, vielleicht ist es dadurch, dass es früher angefangen hat, auch früher fertig.

0: Antenne Steiermark hören heißt gleichzeitig auch Thermenauszeit abstauben mit unserer Sommerhitsuche. Schönen guten Morgen, es ist 18 Minuten vor 8 und das ist er heute. Der Sommerhit für heute, mit dem ihr in die Herme Leupersdorf fährt. Sobald ihr Juanes La Camisa Nera hört, hier ausgespielt auf Antenne Steiermark, anrufen unter 0720 27 4x1 und die Thermenauszeit für zwei einfach holen. Hier ist also, euer Verkehrsupdate. Chrissy.
1: An der Pyrenautobahn Richtung Linz, da merken wir den Frühverkehr Montagmorgen. Es gibt 10 Minuten Zeitverlust zwischen Wunsch und dem Knoten Graz West. Und auch in Graz dauert es länger, zum Beispiel auf der Glacisstraße, Triesterstraße und Puntigamer Straße wegen Überlastung. Gute Fahrt.
0: Heute kommt Regen, zuerst in der Obersteiermark, später dann auch im Süden bei 22 bis 30 Grad maximal.
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0: Maroon 5 geht immer, oder? Jawohl, kommt gleich mal. Won't Go Home Without You, David Guetta und Laureen dazu. Guten Morgen um 7:15 Uhr.

Antenne Steiermark am Montag. Herzlich willkommen in der neuen Woche. Wir wünschen euch einen erfolgreichen Arbeitstag und hoffentlich heute nicht so heiß. 12 vor 8.

0: Regen wird es heute nicht gehen. Schönen guten Morgen am Montag. Beginnend in der Obersteiermark, nachdem es teilweise jetzt noch ein bisschen aufgelockert ist, kommen mehr Wolken, Regen wird es geben und auch Gewitter werden entstehen. Im Laufe des Tages, Richtung Nachmittag, kommt der Regen dann auch in den Süden der Steiermark. Hoffentlich kommt nicht alles auf einmal, was vor allem die Gewitter betrifft, weil der Boden kann es nicht aufnehmen, nachdem es ja zu lang trocken war. Temperaturen heute maximal zwischen 22 und doch wieder 30 Grad im Süden. In 5 Minuten ist es 8.
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2: Mit Michael Schäder. Ein Abend zum Vergessen war das gestern in der Fußball-Bundesliga für den GAK. Die Roten haben auswärts bei Rapid eine 0:8 Klatsche bezogen. Auch Hartberg ist es nicht wesentlich besser gegangen. Die Oststeirer haben daheim gegen die Austria mit 0:2 verloren. Entsprechend unzufrieden war Coach Markus Schopp.
3: Das ist die Mannschaft auch heute teilweise am Platz, glaube ich, war viel zu naiv. Die waren da zu ungeduldig. Und wenn wir die Geduld aufgebracht haben, sind wir zu wenig entschlossen gewesen, einfach wirklich gefährlich zu werden. Das ist einmal ein Hocken zu viel, einmal ein Pass zu viel oder zu spät. Gegen solche Mannschaften ist das einfach gar nicht ausreichend. Und deswegen muss man auch offen und ehrlich sagen, dass diese Niederlage in Ordnung geht.
2: Am Freitag spielt der GAK dann in der nächsten Runde gegen Ried. Am Samstag ist Hartberg in Alzach und Sturm daheim gegen die Austria Lustenau im Einsatz.
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2: Lernen für die Nachprüfung, das steht für Schülerinnen und Schüler in den nächsten Wochen am Programm. Viele nutzen mittlerweile die künstliche Intelligenz beim Lernen. Als Google 2.0 teilweise eine gute Idee, die KI hat aber auch ihre Nachteile, warnen Medienpädagogen. Sie sei zwar gut im Erklären, man sollte sich aber nicht blind darauf verlassen. Selbstständiges Denken kann die Technologie noch nicht ersetzen. Oft passiert es, dass jugendliche KI-Chatbots vermenschlichen. Als Ansprechpartner für Beziehungsprobleme seien sie aber die falsche Adresse. Bei der Staatsholding ÖBAG endet heute die Bewerbungsfrist für die Nachfolge an der Spitze. Gesucht wird ein neuer Alleinvorstand. Edith Lavazzi geht in Pension. Ihr Nachfolger oder ihre Nachfolgerin soll eine neue Strategie umsetzen, unter anderem um die Energieversorgung günstiger zu machen. Die ÖBAG verwaltet die staatlichen Anteile in Österreich für besonders bedeutende Unternehmen wie die Post, die OMV oder auch die Casinos. Die US-Schauspielerin und frühere Verlobte von Xbox-Weltmeister Wladimir Klitschko, Hayden Panettiere, ist im Alter von nur 36 Jahren gestorben. Das berichten mehrere US-Sender wie ABC oder Fox News. Wie sie gestorben ist, ist noch unklar. Bekannt war Panettiere vor allem durch ihre Rollen in den Serien Heroes und Nashville.
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0: um 3:08. Grüezi.
4: A9 Pyrenautobahn Richtung Linz. Stockender Verkehr zwischen Wildon und dem Knoten Graz West. 10 Minuten Zeitverlust hier. B64 in beiden Richtungen. Sperre der Weizklamm wegen Holzarbeiten. Ihr werdet vor Ort umgeleitet. Lkw müssen großräumig ausweichen, zum Beispiel über die A9. Und die Graz-Stau wegen Überlastung. Triester Straße und Punzigammer Straße. 10 Minuten plus. 0316.

0: An 80 90 80. Kommt gut an.
1: Gute Fahrt.
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1: Grüß dich, Luke und Thomas Axmann hier.
0: Guten Hi, Morgen. Guten Morgen.
1: Wie geht's euch, wenn vor euch ein Auto mit dem L17-Taferl fährt?
0: Hei.
1: Da gibt es eine Bitte an euch alle nach Offenbach und George Ezra von der Lilly aus Fernitz.

0: 3 nach 8. Guten Morgen auf Antenne Steiermark.
1: Ich bin die Lilly, ich bin aus Fernitz und ich habe vor kurzem die L17-Prüfung bestanden. Im Laufe der 3000 Kilometer ist mir vor allem aufgefallen, dass am Anfang alles sehr stressig ist und ich würde die anderen Fahrer bitten, dass sie vielleicht mehr Abstand zu L17-Fahrern halten, weil man dann denkt, dass man irgendwie schneller fahren soll, obwohl man eh das richtige Tempo einhält. Und wenn man dann eben nur einen Meter vorne wieder reinfährt, ist es viel zu wenig Abstand.
0: Lilly, danke, dass du den Mut gehabt hast, das öffentlich zu sagen, und du hast vollkommen recht. Vielleicht einfach für alle ein bisschen mehr Gelassenheit. Und nicht, oh Gott, nein!
2: Oder ein bisschen mehr Rücksicht da, gell? Das ist ja ganz, ganz wichtig.
0: Ihr habt auch mal zum Fahren angefangen. Ja. Könnt ihr euch vielleicht auch noch an die L17-Fahrten erinnern?
3: Mir ist einmal angestürmt, dann hat hinten einer geguckt und dann ist halt mein Papa ausgestiegen. Aber dann hat das gleich geklärt, dann hat sich entschuldigt. Sie wollen einen nicht voran haben, ne? Weil es langsamer fahren und unkontrollierter und vorsichtiger.
0: Ja, und ich hätte gerne deinen Papa als Beifahrer mitgehabt, der gleich mal aussteigt. Bleib sitzen, ich mach das schon. Hat sich dann ganz sicher freundlich bedankt beim Hitmann. Der hat sicher überhaupt keine Angst gehabt. Nein, nein.

0: bitte vergesst nicht, das traurige schwarze Hemd bringt euch Entspannung in der Therme Leupersdorf. La Camisa Nera von Juanes. Sobald der Hit hier bei uns Muntermachern auf Sendung ist, als Ergaunzer, jetzt nicht nur so wie kurz angespielt, sondern als Ergaunzer, dann bitte 0720 27 4x die 1 anrufen und ihr holt euch 2 Tickets für die Therme Leupersdorf. Das ist die Antenne Steiermark Hitsuche. Ab heute, jeden Morgen, ab 7. Sommer-Hitsuche. Kannst du mir ruhig ausbessern.
1: Ja,
0: Pantomime auf ihn da gegenüber. Ist völlig gut.
1: Ja, okay. Sag's richtig. Ja, Sommerhitzsuche.
0: Sommerhitzsuche.
1: Aber das ist ja nicht, weil das ist
0: nein,
1: italienisch,
0: aber
1: gell?
0: Nicht spannend. Verstehe ich genauso wenig. Laura Nonce. Laura Nonce.

0: Minuten nach 8.
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0: 16 Minuten nach 8, hier sind die Antenne Steiermark Muntermacher. Einen wunderschönen guten Morgen. Mai war das am Wochenende angenehm. Ein bisschen kühler in der Früh, nach der Nacht einmal alles aufreißen, durchlüften. Hey, Moment einmal. Irgendwie riecht es ein bisschen nach Harzen, die Nachbarn schon, aber so ganz leicht. Na, wo kommt der Brandgeruch her?
1: Das haben sich gestern auch viele in der Südsteiermark beim Lüften ihrer Häuser und Wohnungen gefragt. Es ist kein Feuer, zumindest nicht in der Nähe. Mit dem Auto gefühlt eine Ewigkeit weg, sind Luftlinien nur an die 200 Kilometer. Der Brandgeruch kommt von den Waldbränden in Italien. Zwischen Udine und Tavis brennen ja seit Tagen. Da brennt, der Rauch zieht dann Richtung Kärnten und Südsteiermark.
0: Das riecht man bis daher. Das ist
1: unglaublich. Ja.
0: Die italienischen Behörden haben inzwischen übrigens noch immer keine Entwarnung geben können. Ich bin am Wochenende vorbeigefahren. Also ja, da war der Brand noch ganz klein. Es ist von der Autobahn.
1: Okay.
0: Und inzwischen steht der halbe Berg in Flammen.
1: Ach, das ist voll beängstigend, oder?
0: Brutalst beängstigend. Es sind schon Dörfer evakuiert worden. Bester Narisch. Hoffentlich kriegen sie es in den Griff. Mit Löschflugzeugen aus Slowenien und überall her.

0: Ja, da wird es noch ein bisschen regnen heute. Schönen guten Morgen am Montag. Auch wenn jetzt zwischendurch die Sonne noch durchblinzelt, es werden mehr und mehr Wolken und in der Obersteiermark wird es dann zu regnen beginnen. Da können auch Gewitter dabei sein und das Ganze zieht dann im Laufe des Tages Richtung Süden der Steiermark. Temperaturen, die sich bis dahin rausgehen, bevor es ein bisschen auffrischt sozusagen, 22 bis 30 Grad. Es ist 8.25 Uhr.
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2: Mit Michael Schäder. Am Nachmittag hat der nächste junge Alkolenker einen schweren Unfall gebaut. Der 19-jährige Murauer war auf der L546 Richtung Stolzalpe unterwegs und hat ein Auto überholt. Dabei ist er in einer Kurve auf die Gegenfahrbahn gekommen und in ein entgegenkommendes Auto gekracht. Die Unfallbilanz, 4 Verletzte. Laut Polizei war der Bursche betrunken. Er wird jetzt angezeigt. Lernen für die Nachprüfung, das steht für viele steirische Schülerinnen und Schüler in den nächsten Wochen am Programm. Viele nutzen mittlerweile die künstliche Intelligenz beim Lernen. Als eine Art Google 2.0 teilweise eine gute Idee. Die KI hat aber auch ihre Nachteile, warnen Medienpädagogen. Sie sei zwar gut im Erklären, man sollte sich aber nicht blind auf die Ergebnisse verlassen. Selbstständiges Denken kann die Technologie noch nicht ersetzen. Oft passiert es auch, dass Jugendliche KI-Chatbots vermenschlichen. Als Ansprechpartner für Beziehungsprobleme seien sie aber zum Beispiel die falsche Adresse.
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2: Die Sicherheitspolitik steht im Zentrum eines Besuchs von Außenministerin Beate Meinl-Reisinger in Finnland. Sie will sich am Mittwoch mit ihrer finnischen Kollegin über die europäische Sicherheitsarchitektur, den Schutz vor hybriden Bedrohungen, Desinformation und Fake News austauschen. Finnland ist gemeinsam mit Schweden vor 3 Jahren der NATO beigetreten, als Reaktion auf den Ukraine-Krieg.
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0: In 4 Minuten ist es 8:30. Grüße.
3: Bitte Vorsicht, A9 Pyrenautobahn Richtung Linz. Vor dem Verteilerkreis Webling steht ein defekter LKW im Baustellenbereich. Und es staut in Graz wegen Überlastung Puntigammer Straße und Glacis-Straße. Jeweils 10 Minuten Zeitverlust. Gute Fahrt.
0: Wir haben ja heute in der Früh um 7 begonnen mit der Antenne Steiermark Sommerhitsuche. Jeden Morgen ein anderer Sommerhit. Und sobald der zu hören ist, gibt es für euch 2 Tickets für die Thermal Oppersdorf. Und das ist heute dieser hier. La Camisanera von Juanes. Jetzt sind schon 1,5 Stunden vergangen, das kann ja nicht mehr lange dauern,
3: bis
0: endlich dieser Sommerhit ums Eck kommt, das gibt's ja nicht. 0720 27 4x1, die Telefonnummer, wenn Juanes auf Sendung ist. Vielleicht ist es ja gleich der Fall. Schauen wir mal.

0: Wunder.
1: Hier sind die Antenne Steiermark. Montermacher am Montag um 3:30. Wer ist dran? Hallo.
2: Die Janine, hallo.
1: Servus, Janine.
2: Ich habe gerade ein Lied im Radio gehört.
1: Welches denn?
2: Lacka Misanera oder so ähnlich, wie man sie hat, genau wie man es ausspricht.
1: Du hast das vollkommen richtig ausgesprochen. Das ist unser heutiger Sommerhit, auf dem wir auf der Suche waren. Und somit, nachdem du jetzt bei uns am Telefon bist, gehören dir die zwei Tickets für die Therme Leupersdorf. Herzlichen Glückwunsch, Janine.
2: Ja, cool. Da freue ich mich voll. Das hat jetzt echt einmal sehr gut gepasst. Da freue ich mich sehr.
1: Schön. Bist du Kategorie Entspannen oder bist du Kategorie Rutschen?
2: Beides eigentlich. Also es braucht beides, aber einen ganzen Tag entspannen ist auch immer schön, aber zwischendurch einmal ein bisschen rutschen, damit es abwechslungsreicher ist. Also wenn es beides bietet, freue ich mich umso mehr.
1: Kannst du beides machen. Wir wünschen dir viel Spaß und sagen danke fürs Antenne Steiermark hören.
2: Ich sage auch danke.
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1: Ab heute täglich um 7 Uhr stellen wir euch den Hit vor. Kommt er dann irgendwann einmal, ruft ihr an und Thermentickets gehören.

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0: Es wird ein bisschen regnen heute. Zuerst in Obersteiermark, dann auch im Süden 22 bis 30 Grad, bis dahin maximal. Verkehrsupdate. Chrissy, es ist 8.43 Uhr.
1: Da gibt es eine frische Unfallstelle auf der A9 Pyrnautobahn Richtung Spielfeld. Der Unfall ist bei Seiersberg passiert. Wir haben die Asfinag angerufen, die sind unterwegs, schauen sich das an. 0316 80 90 80, gern anrufen. Für alle Infos, auch für Blitzer, Dankeschön.
0: Gute Fahrt.
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0: 8.48 Uhr. Guten Morgen, hier sind die Antenne Steiermark Montermacher, Chrissy Klug, Thomas Axmann.
1: Hi.
0: Werbung auf ChatGPT.
1: Ja, ist gestern vom KI-Konzern OpenAI gekommen. Ab Ende August können sowohl in der Gratis-Variante als auch in der 8-Euro-Version von ChatGPT Werbefenster auftauchen. OpenAI schreibt, dass die Werbung nicht personalisiert sein wird, aber ohne wird es halt nicht gehen. Getrackt werden im Test Geräteinfos, Standort und Thema der aktuellen Unterhaltung. Mhm, es sollen aber keine persönlichen Daten an die Werbekunden zurückgegeben werden.
0: Natürlich nicht. Mir ärgert das schon.
1: Was sind das mit den persönlichen Daten?
0: Na, da kommst du sowieso nicht aus, mehr oder weniger inzwischen.
1: Ja, das stimmt.
0: Dass man dafür zahlt, werbefrei zu sein und irgendwann so nach 1, 2, 3, 4 Jahren kommt dann übrigens, ach übrigens, na da, puff, Werbung. Mhm. So wie bei Amazon Prime.
1: Ja, voll. Ich denke mal so, na, warum?

0: aus dem bisschen Sonnenschein zum Start in diesen Tag ist inzwischen richtig viel Wolken geworden und das wird auch so bleiben. Hin und wieder wird schon die Sonne durchscheinen, aber die Wolken, die bringen dann im Lauf des Vormittags schon die ersten Regentropfen in der Obersteiermark. Gewitter können sich bilden, werden auch dabei sein und im Lauf des Tages kommen Regen und Gewitter in Richtung Süden der Steiermark. 22 bis 30 Grad heute maximal am Thermometer und wir hoffen alle gemeinsam, dass Regen und Gewitter vor allem im Süden der Steiermark nicht allzu plötzlich daherkommen, damit nicht der ganze Regen auf einmal fällt, weil der Boden so trocken ist, dass er zuerst nichts aufnehmen kann.
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0: 5 vor 9 ist es.
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3: Mit Michael Schäder. Lernen für die Nachprüfung, das steht für viele steirische Schülerinnen und Schüler in den nächsten Wochen am Programm. Lern-Apps und künstliche Intelligenz können beim Lernen helfen und werden von den Jugendlichen auch genutzt, sagt Psychologe und Medienpädagoge Lukas Wagner.
4: Der Großteil der Jugendlichen ist schon jetzt wöchentlich eigentlich in Kontakt mit den KI-Systemen in Form von Chats, also von LLMs. Spannend ist, dass wir auch sehen, die Kinder nutzen das auch für die Hausübung zum Beispiel, aber größtenteils als sogenannte Companion-Apps, also um sich zu unterhalten, um zu plaudern, um sich auszutauschen.
3: Aus Wagners Sicht hat die KI als Lerntool durchaus Potenzial, wichtig sei aber, sich nicht blind darauf zu verlassen. Außerdem sollte man lieber die KI nicht vermenschlichen und zum Beispiel nicht nach Beziehungstipps fragen.
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3: Große Sorgen um das freiwillige Sozialjahr machen sich Sozialorganisationen wie die Diakonie. Im Zuge der Wehrdienstreform könnte es passieren, dass das Sozialjahr nicht mehr als Zivildienst angerechnet wird. Die Diakonie spricht von einem falschen Signal für engagierte junge Männer und will auch nicht, dass das Sozialjahr länger dauert als bisher. Die zuständige Ministerin Claudia Bauer betont, es sei noch nichts entschieden. Der Ätna auf Sizilien ist gestern wieder deutlich aktiver geworden. Aus mehreren Öffnungen des Vulkans ist Lava ausgetreten. Die Warnstufe für den Flugverkehr bleibt zwar vorerst auf Orange, es besteht aber die Sorge, dass der Flughafen Catania wieder geschlossen werden könnte. Seit Beginn des Ausbruchs vor über einer Woche wurden bereits hunderte Flüge gestrichen oder umgeleitet. Die Millionenjagd bei Lotto 6 aus 45 geht weiter. Auch gestern hat es keinen Sechser gegeben. Damit warten im Sechsfach-Jackpot am Mittwoch rund 7 Millionen Euro.
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0: Es ist 3 vor 9. Chrissy.
5: Es staut sich auf der A9 Pyrenautobahn Richtung Linz zwischen Schwarzelsee und Seiersberg. Grund ist Überlastung. Außerdem steht im Baustellenbereich Seiersberg ein defektes Auto in der Mittelleitschiene, betrifft also auch andere Richtung, ja, Spielfeld. Da bitte aufpassen. Und sonst gibt's eigentlich nichts. 0316 80 90 80. Gute Fahrt.
0: Was hast du jetzt gedacht? Na, sonst ist eigentlich alles okay.
5: Ich habe gerade die Meldungen durchgeschaut. Okay. Alles gut.
0: Gut, dann wünsche ich euch gute Fahrt und viel Spaß bei der Arbeit an diesem Montagvormittag. Grüße Klug, Thomas Axmann hier, eure Munzermacher auf Antenne Steiermark.
5: Guten Morgen.
0: Es ist gleich 9.

0: 20 Minuten Zeitverlust auf der A9 Pyrenautobahn Richtung Linz. Bei Seiersbeck ist nach einem Unfall der rechte Fahrstreifen blockiert.
1: L17-Fahrer sind unter Stress. Durch uns andere Autofahrer übrigens. Heute bei uns Muntermachen schon Thema gewesen.
2: Ich bin die Lilly, ich bin aus Fernitz und im Laufe der 3000 Kilometer ist mir vor allem aufgefallen, dass am Anfang alles sehr stressig ist und ich würde die anderen Fahrer bitten, dass sie vielleicht mehr Abstand zu L17-Fahrern halten, weil man dann denkt, dass man irgendwie schneller fahren soll, obwohl man eh das richtige Tempo einhält und wenn man dann eben nur einen Meter vorne wieder reinfährt, ist es viel zu wenig Abstand.
1: Antenne Steiermark-Hörerin Sabrina hat das heute früh auch schon bei uns gehört und sie hat uns eine E-Mail geschrieben an info@antenne.at, Chrissy.
0: Sie schreibt, meine Tochter macht gerade den L17 und da wird dicht aufgefahren, gehupt oder sogar im Ortsgebiet überholt. Das stresst enorm. Beim L17 sitzen 15- bis 16-jährige Jugendliche am Steuer, die gerade erst lernen, alles richtig und alles richtig machen wollen. Durch Drängeln, Hupen oder riskantes Überholen werden sie verunsichert und fahren angespannt. Deshalb mein Wunsch, schreibt die Sabrina, einfach ein bisschen mehr Geduld und Rücksicht, haltet Abstand, gebt den Jugendlichen die Zeit, die sie brauchen und denkt daran, dass ihr auch irgendwann einmal Fahranfänger wart. Ja. Liebe Grüße, Sabrina.
1: Sabrina, vielen Dank für deine Zeilen und das können wir unterschreiben.
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0: Schönen Vormittag Steiermark. Regen wird kommen. Zuerst in der Obersteiermark. Regen, später dann auch Gewitter und das ist Gewitter und dieser Regen kommt dann auch im Lauf des Tages in Richtung Süden der Steiermark. Hoffentlich nicht alles auf einmal und der Boden kann gemütlich den Regen aufnehmen bei 22 bis 30 Grad maximal. Es ist 5:30 Uhr.
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2: Mit Michael Schäder. Für alle, die sich fragen, warum die Choralbenbahn in den letzten Wochen immer wieder mal ein bisschen später dran war, auch hier war die Hitze schuld. Die Züge haben laut ÖBB langsamer fahren müssen, damit Bauteile wie Stromrichter bei den Temperaturen nicht überhitzen. Seit Freitag sind die Railjets zwischen Graz und Klagenfurt aber wieder mit den vorgesehenen 230 km/h unterwegs. In St. Margarethen im Bezirk Murtal hat die Feuerwehr gestern einen Kellerbrand in einem Einfamilienhaus gelöscht. Rund 40 Feuerwehrleute sind mit schwerem Atemschutz reingegangen. Nach 1,5 Stunden war der Brand gelöscht. Warum es gebrannt hat, ist noch nicht bekannt.
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2: Sozialorganisationen sorgen sich, dass das freiwillige Sozialjahr künftig nicht mehr für den Zivildienst gilt. Im Zuge der Wehrdienstreform könnte diese Regelung nämlich fallen. Die Diakonie spricht von einem falschen Signal für engagierte junge Männer und will auch nicht, dass das Sozialjahr länger dauert als bisher. Die zuständige Ministerin Claudia Bauer betont, es sei noch nichts entschieden.
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0: Es ist 9:30 Uhr. Grüße.
3: A9 die Pyren bei Seiersberg ist nach einem Unfall in beiden Richtungen jeweils die dritte Fahrspur gesperrt. Es gibt Stau bis zum Knoten Graz West und 20 Minuten Zeitverlust. 0316 80 90 80. Gute und sichere Fahrt.
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1: Zum Wochenstart überwiegend die Wolken. Zwischendurch blinzelt aber vereinzelt die Sonne durch. In der Obersteiermark, da ist es schon von in der Früh weg nass. In der südlichen Landeshälfte bleibt es derzeit aber noch trocken. Die Tageshöchstwerte, die liegen heute bei 30 Grad. Morgen gibt es in der Obersteiermark wieder einige Regenschauer und teilweise auch Gewitter. Im Süden bleibt es eher trocken und dort schaut auch einmal die Sonne vorbei. Die Temperaturen, die klettern hoch auf bis zu 27 Grad. Und in 5 Minuten wird's 10.
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2: Mit Michael Schäder. Für alle, die sich fragen, warum die Choralmbahn in den letzten Wochen immer wieder mal ein bisschen später dran war, auch hier war die Hitze schuld. Die Züge haben laut ÖBB langsamer fahren müssen, damit Bauteile wie Stromrichter bei den Temperaturen nicht überhitzen. Seit Freitag sind die Railjets zwischen Graz und Klagenfurt aber wieder mit den vorgesehenen 230 km/h unterwegs.
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2: Eine Woche nach dem Hackerangriff auf die Arbeiterkammer Oberösterreich steht fest, die Angreifer haben sich Zugang zu Daten von AK-Mitgliedern verschafft. Wie viele betroffen sind, ist momentan noch nicht bekannt, weil die Täter ihre Spuren gezielt verwischt haben. Die AK rät allen Mitgliedern, in den kommenden Wochen vorsichtig zu sein und bei fragwürdigen Anfragen Kontakt mit der Kammer aufzunehmen. Der dänische Migrationsminister Morten Bødskov wird heute von ÖVP-Innenminister Gerhard Karner zu einem Arbeitsgespräch in Wien empfangen. Es geht in erster Linie darum, wie man die geplanten Rückkehrzentren und Asylverfahren außerhalb der EU umsetzen kann. Österreich und Dänemark sind zwei der EU-Staaten, die gemeinsam an dem Projekt arbeiten. Die US-Schauspielerin und frühere Verlobte von Xbox-Weltmeister Wladimir Klitschko, Hayden Panettiere, ist im Alter von nur 36 Jahren gestorben. Das berichten mehrere US-Sender wie ABC oder Fox News. Wie sie gestorben ist, ist noch unklar. Bekannt war Panettiere vor allem durch ihre Rollen in den Serien Heroes und Nashville.
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1: 3 Minuten vor 10, wir schauen gemeinsam auf die anderen Pyrnautobahn in Richtung Linz. Da steht ein defektes Fahrzeug bei der Abfahrt Schwarzelsee. Hier bitte aufpassen. S6 ist am Ring Schnellstraße in Richtung Wien. Da ist verlorene Ladung zwischen Langenwang und Mürzzuschlag West. Und Graz, da gibt es Staubingüberlastung in der Glacisstraße und der Flughafenstraße. Da dauert es jeweils 10 Minuten länger. Geblitzt wird auch schon. Auf der A9 Pyrnautobahn in Richtung Spielfeld vor dem Schadner Kugeltunnel bei Deutsch-Weistritz. Habt ihr noch was entdeckt? Alle Staus, alle Blitzer, bitte direkt an uns. Die Nummer ist 0316 80 90 80. Da wo es geht, wünsche ich euch weiterhin eine gute und vor allem eine sichere Fahrt.
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1: Einen schönen Montag. Und die neue Woche, die startet schon einmal mit richtig wilden Nachrichten. Superstar Cristiano Ronaldo hat angekündigt, dass diese Fußballsaison, also die kommende, seine letzte sein wird. Er ist aber auch schon 41 Jahre alt, also verdient hat er sich dann auch irgendwann einmal. Die 1000 Karrieretore, die möchte er aber noch voll machen. Momentan steht er bei 976, also dürfte sich ausgehen. Aber um die News jetzt überhaupt erst einmal verarbeiten zu können, brauchen wir einen aktuellen Top-Hit. Das ist Self-Aware von Tampa City bei uns auf Antenne Steiermark. Und ich wünsche euch einen richtigen, gemütlichen Montag.

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0: 5 Minuten vor 10:30, hier ist Antenne Steiermark mit eurem Verkehrs- und Blitzer-Update. Da schauen wir gemeinsam auf die A9 Pyrnautobahn in Richtung Linz. Da steht ein defektes Fahrzeug bei der Abfahrt Schwarzelsee. Es staut in dem Bereich auch, dauert circa eine Viertelstunde länger. Graz, da staut es auch wegen Überlastung in der Glacisstraße im Baustellenbereich, dauert 10 Minuten länger. Geblitzt wird auch. Auch der A9 in Richtung Spielfeld vor dem Schadner Kogeltunnel. Und ansonsten, nichts los auf den steirischen Straßen. Ist euch noch was aufgefallen? Alle Staus, alle Blitzer, bitte direkt an uns. Die Nummer ist 0316 80 90 80. Da wo es geht, wünsche ich euch weiterhin eine gute und vor allem eine sichere Fahrt.
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0: Morgen findet noch einmal Yoga bewegt im Park, im Stadtpark Gleisdorf statt. Von 17 bis 18 Uhr könnt ihr dort zeigen, wie beweglich ihr seid oder es gerne wärt. Ihr könnt natürlich kostenlos mitmachen. Am kommenden Wochenende ist das Choralm Trailrunning Event in Deutschlandsberg. Am Freitag und am Samstag wird da ganz groß gelaufen und ganz wichtig, die After-Race-Party am Samstag. Das heißt, nach dem Laufen ist vor der Party. Alle Infos gibt's auf choralmtrailrunningclub.at. Außerdem ist am Samstag der Fetzenmarkt der Freiwilligen Feuerwehr Martstein-Stadelhof. Ab 8 Uhr geht's dort beim Rüsthaus los. Der Eintritt ist frei. Ab 11 gibt's sogar ein Grillhändl und Live-Musik ist auch mit dabei.
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1: Ja, es liegt eine dicke Wolkendecke heute über uns. Die Sonne, die tut sich ganz, ganz schwer und es kommt auch der Regen ins Land. Vor allem oberhalb von Graz wird es nass und das bei aktuellen Temperaturen von 25 Grad in Bad Radkersburg und 23 in Deutschlandsberg. Morgen geht es dann sowieso nur mehr auf 27 Grad rauf. Dazu wird es wieder etwas nass und teilweise auch gewittrig. Im Süden blinzelt aber doch noch ab und zu die Sonne durch.
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1: In 5 Minuten ist es 11 Uhr.
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3: Mit Michael Scheder. In St. Margarethen im Bezirk Murtal hat die Feuerwehr gestern einen Kellerbrand in einem Einfamilienhaus gelöscht. Rund 40 Feuerwehrleute sind mit schwerem Atemschutz reingegangen. Nach 1,5 Stunden war der Brand gelöscht. Warum es gebrannt hat, ist noch nicht bekannt.
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3: Nicht nur der Sommer hat Österreich eine nie dagewesene Dürre beschert, schon die vergangenen 12 Monate waren die trockensten seit Messbeginn. Das zeigen heute die Daten der Geosphere Austria. Bis Mittwoch soll es jetzt offenbar einen Plan geben, wie die Regierung den Landwirten unter die Arme greifen will. Möglich wären zinsfreie Kredite oder dass die Bauern die Sozialversicherung später bezahlen. Sozialorganisationen sorgen sich aktuell, dass das freiwillige Sozialjahr künftig nicht mehr für den Zivildienst gilt. Im Zuge der Wehrdienstreform könnte diese Regelung nämlich fallen. Die Diakonie spricht von einem falschen Signal für engagierte junge Männer und will auch nicht, dass das Sozialjahr länger dauert als bis jetzt. Die zuständige Ministerin Claudia Bauer betont, es sei noch nichts entschieden. Ein französischer Mathematikprofessor glaubt, die Formel für die Liebe gefunden zu haben. In seinem neuen Buch versucht er, die Muster aufzudecken, die unsere Beziehungen prägen, um so vorherzusagen, ob eine Liebe hält oder nicht. Tatsächlich ist das Buch voller Differentialgleichungen. Psychologen glauben nicht recht daran, dass das funktioniert. Aus ihrer Sicht ist das menschliche Sozialverhalten viel komplexer als die Mathematik.
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1: 3 Minuten vor 11 und wir schauen gemeinsam auf die A9 Pünnertalbahn in Richtung Linz. Das defekte Fahrzeug bei der Abfahrt Schwarzelsee ist mittlerweile weg, gibt aber noch etwas Stau, Zeitverlust dabei aktuell 10 Minuten. Und in Graz staut es auch wegen Überlastung in der Klassistraße im Baustellenbereich, dauert 10 Minuten länger. Geblitzt wird auch in Graz der Triester Straße Richtung Feldkirchen auf Höhe vom Brauhaus Puntigam. Ist euch noch was aufgefallen? Alle Staus, alle Blitzer bitte direkt an uns. Die Nummer ist 0316 80 90 80. Da wo es geht, weiterhin eine gute und vor allem eine sichere Fahrt.
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1: Einen schönen Wochenstart. Am Wochenende, da ist viel passiert. Da war unter anderem das D23 oder D23 Event, eine Disney-Veranstaltung, wo sie ganz, ganz viele neue Projekte präsentiert haben. Unter anderem gibt es da neue Infos zu Marvel-Projekten, Star Wars-Filmen und Serien. Die Unglaublichen 3 kommt und Frozen 3 soll auch noch kommen und ganz, ganz viel mehr noch auf Antenne.at. Da haben wir euch dann auch noch die relevantesten Infos zusammengefasst und jetzt geht's weiter mit einem richtigen Sommerhit El Mismo Sol von Alvaro Soler und Jennifer Lopez. Einen schönen Montag.

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5 Minuten vor 11:30, hier ist Antenne Steiermark mit eurem Verkehrs- und Blitzer-Update. Da schauen wir nach Graz, da staut wegen Überlastung auf der Glacisstraße im Baustellenbereich, da dauert es 10 Minuten länger. Geblitzt wird auch in Graz der Triaster Straße auf Höhe vom Brauhaus Buttigam und noch einmal in Graz in der Harter Straße beim Friedhof. Alle Staus, alle Blitzer, die gibt's übrigens auch jederzeit bei uns im Web und in der Antenne Steiermark App. Da wo es geht, weiterhin eine gute und vor allem eine sichere Fahrt. Und ich wünsche euch einen hervorragenden Montag. Der August, der ist ja so ein bisschen der Entspannungsmonat. Zumindest für die, die auf Urlaub sind, logischerweise. 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
1: Die heutigen Temperaturen zum Wochenstart sind definitiv niedriger als die letzten Tage. Aktuell messen wir 20 Grad in Bad Mitterndorf und 26 in Gleisdorf. Und dazu wird es heute auch noch nass. Vor allem in der Obersteiermark sehen wir nur ganz wenig Sonne. Morgen schaut es

0: ähnlich aus. Wenig Sonne, viel Regen und teilweise auch Gewitter. Und das bei Tageshöchstwerten von 18 bis 27 Grad. Und in 5 Minuten ist es 12 Uhr.
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2: Mit Michael Schäder. Die Ära von Ferdinand Feldhofer als GRK-Coach ist zu Ende. Nach dem bitteren 0:8 gegen Rapid gestern trennen sich die Roten von ihrem Trainer und übergeben interimistisch an Joachim Standfest. Der Verein braucht neue Impulse, deswegen wird der Schritt früh in der Saison gesetzt, schreibt Präsident René Ziesler in einer Aussendung.
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2: Eine Trockenheit wie aktuell hat es in Österreich noch nie gegeben. Die vergangenen 12 Monate waren die trockensten seit Beginn der Messgeschichte, zeigen heute die Daten der Geosphere Austria. An einigen Messstellen, vor allem im Osten, hat es wochenlang überhaupt nicht geregnet. Und auch wenn es in den nächsten Tagen ein bisschen regnen wird, eine echte Entspannung ist nicht in Sicht. Damit sich die Grundwasser- und Flusspegelstände wieder erholen, müsste es über Wochen und Monate hinweg mehr regnen. Eine Woche nach dem Hackerangriff auf die Arbeiterkammer Oberösterreich steht fest, die Angreifer haben sich Zugang zu Daten von AK-Mitgliedern verschafft. Wie viele betroffen sind, ist aktuell noch unklar, weil die Täter ihre Spuren gezielt verwischt haben. Die AK rät allen Mitgliedern, in den kommenden Wochen vorsichtig zu sein und bei fragwürdigen Anfragen Kontakt mit der Kammer aufzunehmen. Die US-Schauspielerin und frühere Verlobte von Xbox-Weltmeister Wladimir Klitschko, Hayden Panettiere, ist im Alter von nur 36 Jahren gestorben. Das berichten mehrere US-Sender wie ABC oder Fox News. Wie sie gestorben ist, ist noch unklar. Bekannt war Panettiere vor allem durch ihre Rollen in den Serien Heroes und Nashville.
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0: Gleich 12:03. Wir schauen gemeinsam auf die B64, die Rechbergstraße in beiden Richtungen. Da gibt es die Sperre der Weizklamm wegen Holzarbeiten. Pkw werden vor Ort über Landesstraßen umgeleitet. Lkw müssen großräumig ausweichen, zum Beispiel über die A9. Geblitzt wird auch auf der B73 der Kirchbacher Straße im Ortsgebiet von Prosdorf und in Graz der Harter Straße beim Friedhof. Ist euch noch was aufgefallen, Staublitzer oder Unfall? Dann gerne melden bei uns unter der 0316 80 90 80 und ich wünsche euch weiterhin eine gute und vor allem eine sichere Fahrt.
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0: Und in einer neuen Studie ist jetzt herausgekommen, dass beim Urlaubfliegen die Babyboomer-Generation sehr, sehr gerne sehr früh am Flughafen sind, wogegen die Gen Z es zu präferieren, zu spät zu sein und die vergessenen Reisepass auch noch am häufigsten. Es ist nur eine mittelgute Kombi, wenn ihr mich fragt. Und ein Klassiker, jede zweite Frau nimmt anscheinend zu viel Gepäck mit und jeder Mann auf der Welt hat dem zugestimmt.

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Kurz vor 12:30, hier ist Antenne Steiermark mit eurem Verkehrs- und Blitzupdate. Da schaut's recht gut aus auf den steirischen Straßen, gibt nur einen Blitzer. Auf der B73 der Kirchbacher Straße im Ortsgebiet von Prostdorf. Ist euch noch was aufgefallen? Alle Staus, alle Blitzer, bitte direkt an uns. Die Nummer ist 0316 80 90 80. Ich wünsche euch weiterhin eine gute und vor allem eine sichere Fahrt. 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

0: eine wichtige Meldung aus der Antenne Steiermark Verkehrsredaktion. Wir schauen auf die A2 Südautobahn in beiden Richtungen. Da herrscht aktuell Aquaplaning-Gefahr am Packsattel. Da bitte ganz besonders vorsichtig fahren. Weiterhin eine gute und vor allem eine sichere Fahrt.
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0: bei 22 bis 30 Grad. Morgen gibt es in der Obersteiermark wieder einige Regenschauer und teilweise Gewitter. Im Süden bleibt es wieder eher trocken und dort schaut auch wieder einmal eher die Sonne vorbei. Die Temperaturen, die klettern hoch auf bis zu 27 Grad.
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2: Es ist 5 vor 1.
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4: Mit Melanie Wenig. Weil er versucht hat, seinen geparkten, plötzlich wegrollenden Kleintransporter mit eigenen Händen zu stoppen, ist ein Mann heute früh in Preding, Bezirk Deutschlandsberg, schwer verletzt worden. Der 57-Jährige ist vom Lieferwagen mitgeschleift worden. Der Kleintransporter ist bergab in einen Wald hinuntergestürzt. Der Mann konnte sich im letzten Moment bei einem Geländer festhalten. Schwer verletzt musste er ins UKH Graz.
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4: Innenminister Gerhard Karner hat sich heute mit seinem dänischen Amtskollegen getroffen. Hauptthema der Politiker waren die geplanten Rückkehrzentren außerhalb der EU. Österreich und Dänemark sind Teil einer Fünfergruppe, die mit Hochdruck daran arbeitet, Länder zu finden, in denen solche Zentren für illegale Migranten entstehen können. Bis Jahresende will man zumindest ein Land für diesen Plan an Bord haben. Verhandelt wird unter anderem mit Uganda. Hier sollen die Gespräche relativ weit sein. Die Gespräche über Agrarhilfen wegen der Rekorddürreschäden sollen noch diese Woche fortgesetzt werden. Auf Ministerebene sind heute keine Verhandlungen geplant. Interne Abstimmungen gäbe es aber laufend. Zuletzt war die Gegenfinanzierung ein Streitthema, also woher die Hilfsgelder konkret kommen sollen und an wen sie fließen sollen. SPÖ und NEOS verlangen die Vorlage des Klimagesetzes. Die Ära von Ferdinand Feldhofer als GAK-Coach ist offiziell zu Ende. Nach dem bitteren 0:8 gegen Rapid gestern trennen sich die Roten von ihrem Trainer und übergeben vorerst an Joachim Standfest. Der Verein braucht neue Impulse, deswegen wird der Schritt früh in der Saison gesetzt, schreibt Präsident René Ziesler.
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2: A2 Südautobahn in beiden Richtungen, Aquaplaning am Packsattel, da bitte ganz besonders vorsichtig fahren. B20 Maria-Zeller-Straße in beiden Richtungen, da gibt es eine Sperre zwischen Gollrad und Wegscheid, ein Unfall ist da passiert. Auf der B64 der Rechbergstraße wird in der Weizklamm Holz gearbeitet, Pkw werden da vor Ort über die Landesstraßen umgeleitet, Lkw müssen großräumig ausweichen. Graz, der Staus wegen Überlastung in der Buntigammer Straße, ein Plus von 10 Minuten. Alle Staus, alle Blitzer gern direkt an uns, 0316 80 90 80. Ich wünsche euch eine gute und sichere Fahrt. Antenne Steiermark am Nachmittag hier mit Stefan Moshammer. Ja, bei der Arbeit zufällig Gold im Wert von 9 Millionen Euro finden. Das ist wirklich der Traum von ganz vielen von uns. Einem 18-jährigen Belgier ist es genauso passiert beim Verlegen von Abwasserrohren in einem alten Haus. Er hat einfach Super Mario in echt durchgespielt. 9 Millionen Euro. Das ist ein Wahnsinn.

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1: Kommt von Leon Klär. In der Steiermark breiten sich aktuell Regenschauer und teilweise auch kräftige Gewitter aus. Im Süden bleibt es dafür noch am längsten trocken. Da kann zwischendurch auch noch einmal die Sonne durchblinzeln. Die Tageshöchstwerte, die liegen am heutigen Montag.

0: Viertelstündlich habe ich das Wichtigste aus der Antenne Steiermark Verkehrsredaktion für euch. Wir schauen auf die A2 Südautobahn in beiden Richtungen. Da besteht Aquaplaning-Gefahr aktuell am Backsattel. Bitte da ganz besonders vorsichtig fahren. Auf der B20 der Maria-Zeller-Straße gibt es eine Sperre zwischen Gollrad und Wegscheid wegen eines Unfalls. Und auch die B64, die Rechbergstraße, ist aktuell gesperrt. In der Weizklamm wegen Holzarbeiten. Pkw werden da vor Ort umgeleitet. Lkw müssen großräumig ausweichen. Gute und sichere Fahrt wünsche ich euch.
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0: eine gute Fahrt durch den Montagnachmittag. Es ist 2:05, das Antenne Steiermark Verkehrs- und Blitzer-Update. Wir schauen auf die A2 Südautobahn in beiden Richtungen. Da gibt es Aquaplaning-Gefahr am Backsattel. Bitte da vorsichtig fahren. B20 Maria-Zeller-Straße in beiden Richtungen. Sperre zwischen Gollrad und Wegscheid. Grund ist ein Unfall. Und in Graz der Stau wegen Überlastung. In der Puntigamer Straße ein Plus von 10 Minuten. Habt ihr noch was entdeckt? 0316 80 90 80.
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1: Und wir bleiben gleich im Auto. Heute großes Thema bei uns auf Sendung. Mehr Verständnis für L17-Fahrer und Fahrerinnen. Nicht auffahren, nicht dazu drängen, dass sie als Fahranfänger schneller fahren müssen oder gestresst werden. Anja aus Wolfsberg, du schaust einfach, dass du mehr Abstand hältst.
2: Ich halte schon einen gewissen Grundabstand, das sowieso, und auch wenn ich sehe L17 schon weiter, auch, weil es ist eben oft schwer zum Einschätzen, weil man eben nicht weiß, wer sitzt wirklich jetzt am Steuer. Man sieht man es eh durchs Fahrverhalten automatisch schon, dass viel vorsichtiger gefahren wird, und das, es ist immer besser, mehr Abstand zu halten, wenn man eine L-Tafel oder L17 sieht, als wie wenn man zu weit zugefahren.
1: Ja, und du hast auch noch einen Tipp für alle Straßenteilnehmer.
2: Besser Vorsicht statt Nachsicht und einfach mehr Abstand halten und dann die Führerscheinanfänger eben am besten nicht stressen lassen, es hilft sie nichts.
1: Also na, wir hupen nicht, wenn wir einen L-Tafel sehen. Denkt dran, ihr habt auch mal angefangen zu fahren und da hat auch nicht alles perfekt hingehaut. Also schauen wir einfach alle ein bisschen mehr aufeinander im Straßenverkehr. Und jetzt habt eine gute und sichere Fahrt.
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Wichtige Info jetzt aus der Antenne Steiermark Verkehrsredaktion. Für die A2 Südautobahn Richtung Klagenfurt, der Herzogbergtunnel ist gerade gesperrt. Da steht ein defektes Fahrzeug drinnen. Wenn ihr wollt, könnt ihr ausweichen über die B70, die Backerstraße. Gute und sichere Fahrt. 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

0: Antenne Steiermark hier mit dem Verkehrs- und Blitzer-Update. Ja, und so schnell geht's. A2 Südautobahn, gute Nachrichten in Richtung Klagenfurt. Der Herzogbergtunnel ist wieder offen. Das defekte Fahrzeug ist weg. Und in Graz, der Staus wegen Belastung in der Buntigammer Straße. Ein Plus von 10 Minuten. Gute Fahrt.
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2: Ja, und wir haben mittlerweile die erste Gewitterwarnung für Bad Aussee hereinbekommen. Dort kommt es in den nächsten Minuten bzw. Stunden ordentlich nass herunter. Im Süden bleibt es wiederum länger trocken. Aktuell messen wir 26 Grad in Graz und 19 sind es in Admont. Morgen geht es dann sowieso nur mehr auf maximal 27 Grad rauf. Dazu wird es wieder etwas nass und teilweise auch gewittrig. Im Süden blinzelt aber doch noch ab und zu die Sonne durch.
1: In 5 Minuten wird es 2.
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3: Mit Melanie Wenig. Nach dem 0:8 gegen Rapid hat der GAK heute die Reißleine gezogen und trennt sich von Cheftrainer Ferdinand Feldhofer. Präsident René Ziesler spricht von einem nötigen neuen Impuls. Jetzt liegt der Fokus der Grazer auf der sportlichen Neuausrichtung. Co-Trainer Joachim Standfest übernimmt vorerst das Traineramt. Als langfristige Lösung kommt etwa Manfred Schmidt in Frage, wie der Kurier schreibt. Der Wiener hat in der abgelaufenen Saison den TSV Hartberg in die Meistergruppe geführt. Mit Saisonende hat er die Oststeirer verlassen.

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1: Das freiwillige soziale Jahr könnte künftig nicht mehr als Zivildienst anerkannt werden. Im Zuge der Wehrdienstreform könnte diese Regelung nämlich fallen. Sozialorganisationen sprechen von einem falschen Signal für engagierte junge Männer und befürchten eine Verschlechterung im Sozialbereich. Denn mehr als 70% der Menschen, die ein freiwilliges soziales Jahr machen, arbeiten auch später im Sozial- oder Pflegebereich. Aus dem Büro der zuständigen Ministerin Claudia Bauer heißt es dazu, dass noch nichts entschieden ist. Um Rückkehrzentren für abgeschobene Migranten außerhalb der EU zu errichten, will die sogenannte Umsetzergruppe bis Jahresende ein Partnerland finden, wie Innenminister Karner heute mitgeteilt hat. Auch Österreich gehört ja zu dieser Gruppe, bestehend aus 5 Ländern, die mit Hochdruck daran arbeitet, Länder zu finden, in denen solche Zentren für abgeschobene Migranten entstehen können. Verhandelt wird unter anderem mit Uganda.

0: Interessenten gibt, wie es heißt. Deshalb müssen rund 50 Polizistinnen und Polizisten aus den Bundesländern für 3 Monate nach Wien geschickt werden, um die Wiener Polizei bei Schwerpunktaktionen gegen Jugendkriminalität zu unterstützen.
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2: Und da schauen wir zu euch auf die B64.
3: 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Der Körper ist wacher, die Straßen sind leerer und Sie reisen entspannter. 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Eine gute Fahrt wünscht die Grave.
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1: Und hier ist Stefan Mooshammer.
2: Liebe Schüler und Lehrer, ich hoffe, ihr genießt eure Ferien. Maria aus Karlsdorf, bei dir steht noch eine große Reise an.
5: Ich fahre nach Bosnien und werde meinen kleinen Cousin besuchen und meine ganze Familie. Und dort werden wir dann seinen Geburtstag feiern.
2: Dann wünsche ich dir eine gute Reise, deinem Cousin alles Gute und euch allen noch einen schönen Montagnachmittag. Jetzt mit Alan Warren.

0: Es ist 11:02, Zeit für Antenne Steiermark Verkehrs- und Blitzer-Updates. Und da schauen wir nach Graz, da staut es nämlich wegen Überlastung in der Buntigammer Straße ein Plus von 10 Minuten. Gute und sichere Fahrt wünsche ich euch.
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0: Eine gute Fahrt durch den Montagnachmittag. Es ist 3:05, das ist ein Steiermark-Verkehrs- und Blitzer-Update. Wir schauen da jetzt nach Graz, da staut es nämlich wegen Überlastung in der Buntigammer Straße ein Plus von 10 Minuten. Habt ihr noch was entdeckt? Dann gerne anrufen 0316 80 90 80. Gute und sichere Fahrt wünsche ich euch.
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0: So, was gehen wir diese Woche noch so an?
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0: Von 14 bis 18 Uhr heißt's morgen im Stadtpark Bruck an der Mur. Spielen im Stadtpark gemeinsam mit dem Spielpädagogen Michael Kienreich und seinem Projekt Sinnspiel verwandelt sich der Stadtpark in eine große Spielwiese mit zum Beispiel Fußball, Billard, Riesenmikado, Cornhole, Stockschießen, Stelzen gehen und weiteren Bewegungs- und Geschicklichkeitsstationen. Der Eintritt ist frei. Ihr könnt zum Beispiel auch Picknickdecken und eine Jause mitnehmen. Und wenn das Wetter nicht mitspielt, dann findet die Veranstaltung im Kulturhaus statt. Im Stadtpark Gleisdorf, da könnt ihr morgen von 17 bis 18 Uhr Yoga machen und zwar bei freiem Eintritt im Rahmen von Bewegt im Park. Und am Samstag ab 8 Uhr findet der Fetzenmarkt der FF Matstein in Stadelhof im Rüsthaus statt. Eintritt ist frei, Gretelhändel gibt's auch und ab 11 da spielt die Musi.
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0: eine gute Fahrt durch den Montagnachmittag, viertelstündlich das Wichtigste aus der Antenne Steiermark Verkehrsredaktion. Wir schauen auf die B20, die Maria-Zeller-Straße. Da gibt es eine Sperre bei Gollrath. Da ist ein Unfall passiert. Ausweichen ist da nur großräumig möglich. Und in Graz staut wegen der Belastung in der Buntigammer Straße ein Plus von 10 Minuten. Gute und sichere Fahrt wünsche ich euch.
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1: Kommt von Leon Klär.
2: Regenschauer und Gewitter haben sich in großen Teilen der Steiermark ausgebreitet und auch im Süden zieht es immer mehr zu, sodass die Sonne eigentlich gar keine Rolle mehr am Himmel spielt. Die Temperaturen, die liegen aktuell bei 26 Grad in Leibnitz und 22 sind es in Bruck. Morgen schaut es ziemlich ähnlich aus. Wenig Sonne, viel Regen und teilweise auch Gewitter. Das bei Tageshöchstwerten von 18 bis 27 Grad.
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1: In 5 Minuten wird's 3.
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4: Mit Melanie Wenig. Die vergangenen 12 Monate werden als die trockensten seit Messbeginn im Jahr 1850 in die Geschichte eingehen, bilanziert der Wetterdienst Geosphere Austria heute. Auf fast 2/3 der österreichischen Landesfläche hat es von Jänner bis Mitte August mehr trockene Tage als in jedem anderen der vergangenen Jahre gegeben. Für die Steiermark bedeutet das, dass es heuer bis jetzt um fast 1/3 weniger Regen gegeben hat als normal.
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4: Wegen der Hitze und Trockenheit haben auch einige Winzer in Österreich schon früher als gewöhnlich mit der Weinlese begonnen. Unter anderem wegen Fäulnisgefahr. Normalerweise geht die Weinlese erst Anfang September los. Vor allem die Trauben für Schaumweine und Sturm werden derzeit geerntet. Durch den Klimawandel verschiebt sich die Weinlese immer weiter nach vorne. Weil es heuer so lange heiß und trocken war, dürfte die Ernte geringer ausfallen als im Vorjahr. Um das Vertrauen in Staat und Verwaltung zu stärken, hat sich die Regierung zuletzt für mehr Transparenz bei Postenvergaben ausgesprochen. Vor allem aber die NEOS fordern nun eine schnelle Reform mit Beschluss im Herbst. NEOS-Generalsekretär Douglas Hoyos kann sich sogar vorstellen, Fachleute aus dem Ausland einzubinden. Bei Personalentscheidungen müsse die beste Wahl sichergestellt werden und nicht das beste Netzwerk, heißt es. Der allererste Elektro-Ferrari ist jetzt um 40 Millionen Dollar versteigert.

0: versteigert worden bei einer Auktion in Kalifornien. Das ist Weltrekord für einen Neuwagen. Der Preis überrascht, denn der E-Ferrari wurde nach der Präsentation im Mai eigentlich wegen seines untypischen Designs kritisiert. Der Verkaufspreis liegt im Vergleich bei 550.000 Euro.
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2: Um 3:03 B20 Maria Zeller Straße, da gibt es eine Sperre bei Gollrath. Grund ist ein Unfall, ausweichen ist nur großräumig möglich. B115 die Eisenstraße, Totalsperre zwischen Altenmarkt bei St. Gallen und Großreifling. Auf unbestimmte Zeit, da ist ein Felssturz passiert. L518 die Murtal-Begleitstraße, gibt es eine Sperre auf Höhe vom Fliegerhorst Hinterstößer. Grund ist ein Unfall und in Graz der Staus wegen Überlastung in der Buntigammer Straße und am Glacis ein Plus von 10 Minuten. Habt ihr noch was entdeckt? 0316 80 90 80. Ich wünsche euch eine gute und sichere Fahrt.
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2: Wir bereiten uns gemeinsam vor auf die letzten Meetings, auf die letzten Ziele, die noch gesetzt werden müssen oder auf die letzte Fahrt im Außendienst für heute. Das machen wir mit Ricky Martin und Maria. Habt's noch einen schönen restlichen Montag-Arbeitsnachmittag. Yeah.

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1: 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Zeit für Antenne Steiermark Verkehrs- und Blitzer-Update. B20 Mariazellerstraße in beiden Richtungen. Sperre bei Gollrath. Grund ist ein Unfall. Ausweichen ist nur großräumig möglich. B115 die Eisenstraße.

0: Die Totalsperre zwischen Altenmarkt bei St. Gallen und Großreiflingen, das dauert, oder die Dauer ist da auf unbestimmte Zeit. Da ist nämlich ein Felssturz passiert und auf der L518 der Modalbegleitstraße ist auf Höhe vom Fliegerhorst Hintersteuer ein Unfall passiert. Da gibt es auch eine Sperre. Und in Graz, da staut es wegen Überlastung in der Puntigammer Straße und am Glacis ein Plus von 10 Minuten. Habt ihr sonst noch was entdeckt? 0316 80 90 80. Gute und sichere Fahrt wünsche ich euch.
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Wichtige Info jetzt aus der Antenne Steiermark Verkehrsredaktion. Für die B68, die Feldbacher Straße in Richtung Feldbach. Der Lärmschutztunnel ist da gesperrt. Da steht ein defektes Fahrzeug drinnen. Eine Umleitung für euch ist da allerdings schon eingerichtet. Ich wünsche euch eine gute und sichere Fahrt durch diesen Montagnachmittag.

0: Einen schönen Montagnachmittag. Es ist 4:05. Das Antenne Steiermark Verkehrs- und Blitzer-Update. Wir schauen auf die S6, die Semmerung-Schnellstraße in Richtung Wien zwischen Kindberg und Mitterdorf. Da sind Personen auf der Fahrbahn. Da bitte ganz besonders aufpassen. Dann schauen wir auf die B68, die Feldbacher Straße in Richtung Feldbach. Der Lärmschutztunnel Feldbach ist gesperrt. Da steht ein defektes Fahrzeug drinnen. Eine Umleitung ist eingerichtet. B20 Mariazeller Straße in beiden Richtungen. Bei Gollrath ist ein Unfall passiert. Da gibt es eine Sperre. Ausweichen ist dann nur großräumig möglich. Ebenfalls eine Totalsperre der B115 der Eisenstraße gibt es zwischen Altenmarkt und Großreifling. Da gibt es einen Felssturz, L518, die Murtal-Begleitstraße ist gesperrt auf Höhe vom Fliegerhorst Hintersteußer. Auch hier ist ein Unfall passiert. Und in Graz, da staut's wegen Belastung in der Buntigammer Straße und im Glacis, ein Plus von 10 Minuten. Wenn es noch wo zwickt, 0316 80 90 80. Gute und sichere Fahrt wünsche ich euch.
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0: Markus Derrand, nach 3 Runden gibt es in der österreichischen Fußball-Bundesliga bereits den ersten Trainerwechsel.
3: Ja, irgendwie erwartbar und trotzdem überraschend schnell hat der GAK nach dem gestrigen 0:8-Debakel bei Rapid die Reißleine gezogen. Ferdinand Feldhofer ist nicht mehr Trainer bei den Roten. Für ihn übernimmt sein bisheriger Co. Joachim Standfest. Präsident René Ziesler spricht heute in einer Aussendung von einer sportlichen Neuausrichtung und der Vorbereitung auf kommende Aufgaben. Medientermine sind bis Mittwoch 15 Uhr geplant. Erst dann stehen die Vereinsverantwortlichen für Fragen und detaillierte Auskünfte im Rahmen einer Pressekonferenz zur Verfügung.
0: Und David Alaba hat Stand 17. August noch immer keinen neuen Arbeitgeber.
3: Naja, das wird sich, da sind sich viele Kommentatoren ja einig, auch nicht so schnell ändern, zumindest nicht solange der Wiener seine Gehaltsvorstellungen nach unten korrigiert. Zuletzt war Alaba ja bei Juve im Gespräch, die haben heute allerdings den 28-jährigen kolumbianischen Innenverteidiger John Lukumi verpflichtet und noch ein Satz für die, die überlegen, was Alaba so verlangen könnte. In seiner Zeit bei den Bayern waren es am Ende rund 10 Millionen jährlich, bei Real sogar über 22 Millionen Euro.
0: Das ist nicht wenig.
3: Ja, es wird zwar zusammenkriegen, ja, genau. Im Leben.
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0: Rockset mit einem Hit, der bleibt. Dangerous. Für euren Montagnachmittag. Es ist 40 Minuten nach 3. Das Antenne Steiermark Verkehrs- und Blitzer-Update. S6 Semmeringschnellstraße Richtung Wien zwischen Kindbergost und Mitterdorf sind Personen auf der Fahrbahn. Da bitte aufpassen. B20 Mariazellerstraße, da gibt es eine Sperre bei Gollrath. Da ist ein Unfall passiert. Ausweichen ist da nur großräumig möglich. B68 Feldbacher Straße. Der Lärmschutztunnel Feldbach ist gesperrt. Da steht ein defektes Fahrzeug drinnen. Eine Umleitung ist eingerichtet. B115 Eisenstraße, Totalsperre zwischen Altenmarkt bei St. Gallen und Großreifling auf unbestimmte Zeit. Grund ist ein Felssturz. S36 Murtal Schnellstraße gerade reingekommen Richtung St. Michael. Da ist ein Unfall bei St. Stephanople oben passiert. Ein defekter PKW steht da auf der ersten Fahrspur. Und in Graz, der Staus wegen Überlastung in der Bundigammer Straße und der Gassistraße ein Plus von 10 Minuten. Gute und sichere Fahrt wünsche ich euch.
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2: In der Steiermark, da haben sich jetzt immer mehr Regenschauer und auch teilweise kräftige Gewitter ausgebreitet. Im Süden bleibt es dann noch am längsten trocken. Da kann zwischendurch auch noch einmal die Sonne durchblinzeln. Die Höchstwerte liegen am heutigen Montag noch bei maximal 30 Grad. Morgen gibt es in der Obersteiermark wieder einige Regenschauer und teilweise Gewitter. Im Süden bleibt es wieder eher trocken und dort schaut auch einmal die Sonne vorbei. Die Temperaturen, die klettern morgen hoch auf bis zu 27 Grad.
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1: In 5 Minuten wird's 4.
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4: Mit Melanie Wenig. Jener Wanderer, der am Samstag alleine von Seewiesen auf den Hochschwab aufgebrochen ist, konnte vergangene Nacht nur noch tot aufgefunden werden. Die Mutter des 20-Jährigen hat gestern Alarm geschlagen, weil sie ihren Sohn nicht mehr erreichen konnte. Mehr als 140 Einsatzkräfte haben das Hochschwabgebiet gestern abgesucht. Eine Drohne des Roten Kreuzes hat den leblosen Körper des Wanderers dann in sehr steilem, felsigem Gelände in der Gschirrmauer entdeckt. Jetzt wird er geborgen.
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4: 20 Bewohner eines Wiener Seniorenheims haben die falschen Medikamente bekommen und das über einen längeren Zeitraum hinweg. Teilweise wurden den Senioren nicht verschriebene Medikamente oder Medikamente in falschen Dosierungen gegeben. Den Betroffenen soll es aber gesundheitlich gut gehen. Sie und ihre Angehörigen wurden über den Fehler informiert. Zwei Führungskräfte wurden freigestellt. Außerdem läuft eine externe Prüfung und es gibt eine Anzeige. Um das Vertrauen in Staat und Verwaltung zu stärken, hat sich die Regierung zuletzt für mehr Transparenz bei Postenvergaben ausgesprochen. Vor allem aber die NEOS fordern nun eine schnelle Reform mit Beschluss im Herbst. NEOS-Generalsekretär Douglas Hoyos kann sich sogar vorstellen, Fachleute aus dem Ausland einzubinden. Bei Personalentscheidungen müsse die beste Wahl sichergestellt werden und nicht das beste Netzwerk, heißt es. Der Lehrermangel könnte sich im neuen Schuljahr entspannen. Rund 18.400 Interessierte haben sich für die gut 9.000 offenen Stellen beworben, berichtet nun Bildungsminister Wiederkehr. Kritik kommt aber unterdessen von der Lehrergewerkschaft, weil die Lücke vor allem Quereinsteiger und Lehramtsstudierende

0: erfüllen müssen. Außerdem seien die Bewerbungen in den Bundesländern ungleich verteilt.
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2: 2 Minuten vor 4, S36 Murtal-Schnellstraße Richtung St. Michael. Da ist bei St. Stephanople oben ein Unfall passiert. Ein defekter PKW steht da auf der ersten Fahrspur. Bitte aufpassen. B20 Maria-Zeller-Straße, Sperre bei Gollrath. Grund ist ein Unfall, ausweichen nur großräumig möglich. B68 Feldbacher Straße Richtung Feldbach. Der Lärmschutztunnel ist gesperrt. Da steht ein defektes Fahrzeug drinnen. Eine Umleitung ist eingerichtet. B115, die Eisenstraße, ist total gesperrt zwischen Altenmarkt und Großreifling. Da ist ein Felssturz passiert. Und auf der L518 der Murtal Begleitstraße gibt es eine Sperre auf Höhe vom Fliegerhorst. Da ist auch ein Unfall passiert. Und in Graz Staut wegen Überlastung in der Buntigammer Straße und im Klassi ein Plus von 10 Minuten. Habt ihr noch was entdeckt? 0316 80 90 80. Gute und sichere Fahrt.
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2: Tanzen ist gesund. Das hat jetzt eine Neurowissenschaftlerin rausgefunden. Also wenn das nächste Mal irgendwo ein bisschen Tanzen ansteht, dann macht's einfach. Und liebe Chefs, wenn irgendwo in eurem Büro jetzt jemand tanzt, dann macht die Person das gerade für die Gesundheit. Und ein Hit, den man richtig gut zum Abchecken hernehmen kann, ist Keto mit Turn the Lights Off.

0: Wichtige Infos aus der Antenne Steiermark. Verkehrsredaktion gibt's alle 15 Minuten. Wir schauen auf die S35, die Murtalschnellstraße, S36, pardon. In Richtung St. Michael ist ein Unfall bei St. Stephanople oben passiert. Ein defekter PKW steht da auf der ersten Fahrspur. B20 Maria-Zeller-Straße, der Sperre bei Gollrath. Ein Unfall ist da passiert. B68, der Lärmschutztunnel Feldbach ist gesperrt. Da steht ein defektes Fahrzeug drinnen. B115 Eisenstraße, Totalsperre zwischen Altenmarkt und Großreifling. Da gibt's einen Felssturz und in Graz statt wegen Überlastung in der Buntigammer Straße und im Klassi ein Plus von 10 Minuten. Gute und sichere Fahrt.
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0: Einen schönen Montagnachmittag. 5:05 ist es, das Antenne Steiermark Verkehrs- und Blitzer-Update S36 Murtal-Schnellstraße in Richtung St. Michael. Da ist ein Unfall bei St. Stephanople oben passiert. Ein defekter PKW steht da auf der ersten Fahrspur. B68, die Feldbacher Straße, da ist der Lärmschutztunnel Feldbach gesperrt. Grund ist eine Panne. Eine Umleitung ist eingerichtet und in Graz der Staus wegen Überlastung in der Puntigammer Straße in einem Glacis ein Plus von 10 Minuten. Und geblitzt wird in Kapellen Richtung Mariazell am Ortsende. Habt ihr noch was entdeckt? 0316 80 90 80. Gute und sichere Fahrt wünsche ich euch. Ja, Thermenentspannung pur oder Vollgas-Action im Rutschenparadies mit den Kids gibt's von uns.
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1: Auch am Abend gehen noch einige Regenschauer und Gewitter nieder in der Steiermark. In der ersten Nachthälfte wird es dann aber überall trocken. Nach Mitternacht bilden sich dann aber in der Obersteiermark wieder die ersten Schauer. Die Tiefstwerte, die liegen in der Nacht bei 17 bis 13 Grad. Morgen geht es dann sowieso nur mehr auf 27 Grad hinauf. Dazu wird es wieder etwas nass und teilweise auch gewitterig. Im Süden blinzelt aber doch noch ab und zu die Sonne durch. Und in 5 Minuten wird 17 Uhr.
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2: Mit Melanie Wenig. Wegen der Hitze und Trockenheit haben auch einige Winzer in Österreich schon vorzeitig mit der Weinlese begonnen. Vor allem die Trauben für Schaumweine und Sturm werden derzeit geerntet. Normalerweise geht die Weinlese Anfang September los, durch den Klimawandel verschiebt sie sich aber immer weiter nach vorne. Viele Weinbauern haben sich in den vergangenen Jahren aber angepasst, sagt der Obmann des steirischen Weinbaus Stefan Potzinger.
3: Mit der Sorte Sauvignon Blanc haben wir schon einmal eine Sorte, die sehr klimafit ist. Im Weiteren, man macht die Trauben heute nicht mehr so stark frei. Man hält sie eher mehr hinterm Laub versteckt. Man erntet einfach zum Teil früher, als man das noch vor Jahren gemacht hat.
2: Weil es heuer so lange heiß und trocken war, dürfte die Ernte geringer ausfallen als im Vorjahr.
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2: Österreich, Dänemark und drei weitere EU-Länder verhandeln aktuell mit Ländern außerhalb der EU, um dort Rückkehrzentren für Migranten einrichten zu können. Bis Ende des Jahres soll es eine Einigung mit mindestens einem der Länder geben, um das Projekt schnell umsetzen zu können. Migrationsforscher warnen aber davor, dass sich Europa damit abhängig und erpressbar macht. Außerdem haben sie Bedenken wegen der Menschenrechtsstandards, wenn solche Rückkehrzentren in Ländern wie etwa Uganda entstehen. Dürre und knappe Futtermittel zwingen die Bauern seit Wochen zu Notschlachtungen. Die Folge ist ein Überangebot an Rindfleisch auf dem heimischen Markt und ein Preisverfall. In den vergangenen Wochen ist der Kilopreis von Rindfleisch um ein Drittel gesunken. Die Rewe Group in Österreich hat jetzt sogar angekündigt, ihre Abnahmemengen um 20% erhöhen zu wollen, um zusätzliche Absatzmöglichkeiten für österreichische Landwirte zu schaffen. Und der Fehlstart einer Boeing-Maschine am Flughafen München hätte in einer Katastrophe enden können. Ein Feuerball mit hunderten Toten wäre die Folge gewesen, sagen heute Luftfahrtkenner. Die Passagiermaschine war am Samstag erst nach Ende der Startbahn abgehoben. Weil Bremsen blockiert haben, war das Flugzeug zu langsam. Dadurch hat das Heck am Boden aufgesetzt und wurde schwer beschädigt. Das Flugzeug ist dann zwar abgehoben, kurz darauf aber wieder gelandet. Jetzt wird untersucht, warum die Piloten den Start nicht abgebrochen haben.
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1: 5:02. Wir schauen gemeinsam nach Graz. Da staut es wegen Überlastung in der Puntigammer Straße und auf der Glacis-Straße im Baustellenbereich. Zeitverlust jeweils 10 Minuten. Geblitzt wird auch noch in Kapellen Richtung Mariazell am Ortsende. Und wenn euch noch was aufgefallen ist, alle Staus, alle Blitzer, bitte direkt an uns unter der 0316 80 90.

0: 80. Da, wo es geht, weiterhin eine gute und vor allem eine sichere Fahrt.
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3: So, bevor es jetzt ab auf die Couch geht und wir den Abend genießen können, heißt es jetzt nochmal ein paar lästige Aufgaben daheim erledigen. Wäsche waschen, Geschirr spülen oder den Herd putzen. Und damit das alles ein bisschen leichter geht, habe ich jetzt die Jungs von Nickelback für euch. Und vielleicht geht mit Hilfe von Rockstar auch der zachste Fleck am Herd weg. Andrew's

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0: Kurz vor 5:30, hier ist Antenne Steiermark mit eurem Verkehrs- und Blitzer-Update. Wir schauen gemeinsam auf die A2 Südautobahn in Richtung Wien. Bei Sinnerbelkirchen liegen aktuelle Holzteile auf der Fahrbahn, da bitte aufpassen. Graz, da staut es auch noch wegen Überlastungen in der Puntigamer Straße und auf der Glacisstraße jeweils im Baustellenbereich. Zeitverlust liegt dabei 10 Minuten. Und alle Staus und alle Blitzer, die gibt's natürlich auch jederzeit bei uns im Web und in der Antenne Steiermark-App. Da, wo es geht, weiterhin eine gute und vor allem eine sichere Fahrt.
1: Einen schönen Montag Feierabend, 5:05. Bei mir im Studio jetzt Thomas Axmann und deine Steiermark-Muntermacher. Für dich ist bald schon Schlafenszeit, gell?
2: Ja, für euch dauert es dann auch nicht mehr lange und ihr geht ins Bett. Morgen früh, lustiges Thema, was sind so eure Einschlafrituale, damit ihr gescheit und schnell einschlafen könnt?
1: Hast du eins?
2: Na, ja, hinlegen und schlafen.
1: Ah,
2: ja,
1: das ist
2: wirklich. Also ich drehe mich seltenst um und ich habe echt das Glück, immer und überall schlafen zu können. Aber wir wissen, dass da ganz viele Leute Probleme damit haben. Und so der ein oder andere einen Tipp hat oder eine Idee, was auch immer, keine Ahnung, Schäfchen zählen, was auch immer. Das wollen wir morgen früh wissen. Bitte jetzt gerne schon anrufen unter 0316 80 90 80. Was macht's ihr vor dem Schlafengehen, um gescheit schlafen zu können?
1: Ich beneide dich sehr.
2: Wirklich?
1: Für dieses Talent.
2: Was ist ein Problem?
1: Ich kann nirgends schlafen außer im Bett.
3: Und durch Dresch.

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1: Am Abend ziehen noch einige Regenschauer durch, teilweise kann auch Starkregen dabei sein. In der ersten Nachthälfte wird es dann aber langsam wieder trocken. Morgen erwarten wir im Mur- und Mürztal am Vormittag die meiste Sonne, sonst bleibt der Dienstag meist bewölkt und auch immer wieder verregnet bei 18 bis 27 Grad.
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1: Es ist 5 Minuten vor 6.
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3: Mit Melanie Wenig. Wegen der Hitze und Trockenheit haben auch einige Winzer in Österreich schon vorzeitig mit der Weinlese begonnen. Vor allem die Trauben für Schaumweine und Sturm werden derzeit geerntet. Normalerweise geht die Weinlese Anfang September los, durch den Klimawandel verschiebt sie sich aber immer weiter nach vorne. Viele Weinbauern haben sich in den vergangenen Jahren aber angepasst, sagt der Obmann des steirischen Weinbaus Stefan Protzinger.
4: Mit der Sorte Sauvignon Blanc haben wir schon einmal eine Sorte, die sehr klimafit ist. Im Weiteren, man macht die Trauben heute nicht mehr so stark frei. Man hält sie eher mehr hinterm Laub versteckt. Man erntet einfach zum Teil früher, als man das noch vor Jahren gemacht hat.
3: Weil es heuer so lange heiß und trocken war, dürfte die Ernte geringer ausfallen als im Vorjahr.
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3: Asylverfahren und Abschiebezentren außerhalb der EU soll es schon im nächsten Jahr geben. Das hat Innenminister Gerhard Karrener heute nach einem Treffen mit dem dänischen Migrationsminister angekündigt. Österreich und Dänemark sowie 3 weitere EU-Länder verhandeln derzeit mit mehreren Ländern außerhalb Europas, um dort diese Rückkehrzentren einrichten zu können. Viele Fragen sind aber noch offen, etwa wie diese Zentren finanziert werden sollen. Außerdem gibt es Bedenken wegen der Menschenrechtsstandards, wenn solche Rückkehrzentren in Ländern wie etwa Uganda entstehen. Die Gespräche über ein Hilfspaket für die Landwirte wegen der Rekorddürreschäden gehen diese Woche noch weiter. Es spießt sich vor allem bei der Gegenfinanzierung, also woher die Hilfsgelder kommen sollen. Unklar ist aber auch, wer konkret finanzielle Unterstützung bekommen soll. Geht es nach der ÖVP und dem Bauernbund, sollen alle Landwirte unterstützt werden. Also auch die, die nicht gegen Dürre versichert sind. Gut einen Monat nach ihrem Tod ist die Rocksängerin Bonnie Tyler heute in ihrer walisischen Heimat Swansea beigesetzt worden. Die Trauerfeier hat im Familien- und Freundeskreis stattgefunden. Fans konnten aber via Livestream dabei sein. Hunderte Fans haben sich dazu vor der Kirche und auf einem Platz in der Nähe versammelt. Bonnie Tyler ist im Juli nach schwerer Krankheit in einem Krankenhaus in Portugal gestorben.
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1: Wir schauen auf die S36 Murtal-Schnellstraße Richtung St. Michael. Zwischen Judenburg und Zeltweg West, da liegt ein Paket auf der Fahrbahn. Fahrt da besonders vorsichtig. Und länger dauert es noch in Graz. Da ist viel Verkehr noch immer in der Puntigamer Straße oder auch in der Klassistraße. Zeitverlust 10 bis 15 Minuten. Alle Staus, alle Blitzer direkt an uns 0316 80 90 80. Gute Fahrt.

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0: Es ist 6:55. Hier ist das Antenne Steiermark Verkehrs- und Blitzer-Update. Der Abend, der ist noch recht nass. Da, wo es viel regnet, natürlich aufpassen beim Fahren. Einfach ein paar km/h langsamer als sonst fahren. Länger dauert es aktuell noch in Graz im Abendverkehr. In der Klassistraße Zeitverlust rund 10 Minuten. Alle Staus, alle Blitzer, jederzeit bei uns im Web und in der App. Gute Fahrt!
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2: Auch euer Smartphone hat Wellness und Kur verdient. Ab heute bietet Mobilfunkanbieter 3 in 39 Shops ein kostenloses Handyspa an. Eine UV-Box, die Bakterien, Viren und Pilze vom Smartphone entfernt. Das Ganze dauert rund 6 Minuten und steht Kundinnen und Kunden aller Netzbetreiber offen, ganz ohne Reservierung und kostenlos. Laut Studien sind auf über 60% aller Smartphones Mikroorganismen zu finden. Staphylokokken, E. coli, Bakterien und Co. Ketchupflecken am Bildschirm muss man übrigens weiterhin selber wegwischen.
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2: Auch am Abend gehen noch einige Regenschauer und Gewitter nieder, rund um Judenburg zum Beispiel oder Eisenerz, aber auch in Weiz ist es nass. In der ersten Nachthälfte wird es dann nach und nach überall trocken, bevor es nach Mitternacht bei 13 bis 17 Grad wieder nass wird. Morgen geht es dann maximal nur mehr im Vergleich zu den vergangenen Tagen und Wochen auf 27 Grad rauf. Dazu wird es wieder ein bisschen nass und teilweise auch gewittrig. Im Süden, da blinzelt vereinzelt die Sonne durch. Jetzt ist es 7:05.
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3: Mit Melanie Wenig. Jener Wanderer, der am Samstag alleine von Seewiesen auf den Hochschwab aufgebrochen ist, konnte vergangene Nacht nur noch tot aufgefunden werden. Die Mutter des 20-Jährigen hat gestern Alarm geschlagen, weil sie ihren Sohn nicht mehr erreichen konnte. Mehr als 140 Einsatzkräfte haben das Hochschwabgebiet gestern abgesucht. Eine Drohne des Roten Kreuzes hat den leblosen Körper des Wanderers dann in sehr steilem, felsigem Gelände in der Gschirrmauer entdeckt. Jetzt wird er geborgen.
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3: Dürre und knappe Futtermittel zwingen die Bauern seit Wochen zu Notschlachtungen. Die Folge ist ein Überangebot an Rindfleisch auf dem heimischen Markt und ein Preisverfall. In den vergangenen Wochen ist der Kilopreis von Rindfleisch um ein Drittel gesunken. Die Rewe Group in Österreich hat jetzt sogar angekündigt, ihre Abnahmemengen um 20% erhöhen zu wollen, um zusätzliche Absatzmöglichkeiten für österreichische Landwirte zu schaffen. US-Präsident Trump ist nach einem Missbrauchsurteil gegen ihn mit seinem Einspruch gescheitert. Die Journalistin Jean Carroll hat ihm ja vorgeworfen, sie in einem Luxuskaufhaus in den 90er Jahren vergewaltigt zu haben. Nach einem langen Rechtsstreit wollte er ja eine Entschädigungszahlung von $5,6 Millionen zuerst nicht zahlen. Ein weiteres Urteil über $83 Millionen wegen Verleumdung ist noch nicht vollstreckt. Einige Winzer in Österreich haben wegen Hitze und Trockenheit schon vorzeitig mit der Weinlese begonnen. Vor allem die Trauben für Schaumweine und Sturm werden derzeit geerntet. Normal geht die Weinlese erst im September los. Durch den Klimawandel verschiebt sie sich aber immer weiter nach vorne. Die Ernte dürfte heuer geringer ausfallen als im Vorjahr. Auch in anderen Ländern hat die Weinlese heuer besonders früh begonnen, in Sizilien sogar schon Ende Juli.
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2: Und da schauen wir gleich noch nach Graz. Da staut sich nach wie vor wegen Überlastung in der Puntigamer Straße Richtung Liebenau zum Beispiel oder auch in der Klassistraße in beiden Richtungen. Zeitverlust rund 10 Minuten. Sonst soweit alles gut, nur dort, wo es stark regnet, heute noch am Abend aufpassen und vorsichtig fahren. Alle Staus, alle Blitzer gern direkt an uns 0316 80 90 80. Gute und sichere Fahrt.

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0: Es ist 7:55. Hier ist das Antenne Steiermark Verkehrs- und Blitzer-Update. Dort, wo es viel regnet, wo es zum Teil schüttet, fahrt natürlich besonders vorsichtig, damit ihr auch sicher dort ankommt, wo ihr hin wollt. Dann schauen wir nach Graz. Da staut sich nach wie vor wegen Überlastung in der Puntigamer Straße Richtung Liebenau. Zeitverlust aktuell 10 Minuten. Und geblitzt wird auch in Graz in der Straßganger Straße in der 30er-Zone. Alle Staus, alle Blitzer, jederzeit bei uns im Web und in der App. Gute Fahrt.
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2: Von 14 bis 18 Uhr heißt es morgen im Stadtpark Bruck an der Mur. Spielen im Stadtpark gemeinsam mit dem Spielpädagogen Michael Kienreich und seinem Projekt Sinnspiel verwandelt sich der Stadtpark in eine große Spielwiese mit Fußballbillard, Riesenmikado, Pedalos, Stockschießen, Stelzengehen und weiteren Bewegungs- und Geschicklichkeitsstationen. Der Eintritt ist frei, ihr könnt Picknickdecken auch mitnehmen und eine Jause. Und wenn das Wetter nicht mitspielt, dann findet die Veranstaltung im Kulturhaus statt. Im Stadtpark Gleisdorf könnt ihr morgen von 17 bis 18 Uhr Yoga machen, und zwar bei freiem Eintritt im Rahmen von Bewegt im Park. Und am Samstag ab 8 Uhr findet der Fetzenmarkt der FF Mart Stein Stadelhof im Rüsthaus statt. Der Eintritt ist frei und ab 11 Uhr spielt auch die Muse und es gibt dort auch ein paar Grillhändel.
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1: Ein gemütlicher Abend wird das heute zu Hause auf der Couch mit Regengeräusch und angenehmen kühlen Temperaturen. 19 Grad messen wir jetzt in Graz. Die Tiefstwerte liegen dann bei 17 bis 13 Grad. Dazu bleiben uns die Regenschauer noch erhalten. Sie werden demnächst zwar weniger beginnen, dann aber in der zweiten Nachthälfte wieder. Morgen schaut es ähnlich aus. Wenig Sonne, viel Regen und teilweise auch Gewitter bei maximal 18 bis 27 Grad. Jetzt ist es 8:05.
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2: Mit Melanie Wenig. Die ÖBB investieren 5 Millionen Euro in die Modernisierung der Eisenbahninfrastruktur zwischen dem Grazer Hauptbahnhof und dem Ostbahnhof. In der Herrgott-Wiesgasse wurde jetzt die neue Brücke erfolgreich eingehoben. Die einzelnen Bauteile wiegen jeweils rund 27 Tonnen und erfordern beim Einsetzen millimetergenaue Präzision. Ab nächster Woche wird die Brücke in Betrieb gehen. Die Fertigstellung der gesamten Bauarbeiten ist für Ende Oktober geplant.
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2: Bei den Verhandlungen über die Wehrdienstreform geht es auch um einen längeren Zivildienst. Die Diakonie befürchtet, dass eine solche Verlängerung auch für das freiwillige soziale Jahr gelten könnte und warnt davor, dieses zu verlängern. Länger als 12 Monate wäre für die jungen Männer nicht mehr attraktiv. Dadurch würden dann künftig auch viele Beschäftigte im Pflege- und Sozialbereich fehlen. Denn mehr als 70% der Männer, die das freiwillige soziale Jahr machen, arbeiten dann später in diesen Bereichen. Zu 11 Jahren Straflager ist heute der russische Kriegsgegner und Oppositionelle Lew Schlossberg verurteilt worden, wegen Verunglimpfung der russischen Streitkräfte, wie es in der Urteilsbegründung heißt. Der 63-jährige Politiker wird gegen das Urteil berufen. Schlossberg hat immer wieder offen den russischen Angriffskrieg gegen die Ukraine kritisiert. Der Vulkan Ätna auf Sizilien ist nach einer kurzen Entspannung am Wochenende jetzt wieder aktiver. Wegen der Aschewolke ist deshalb ein Teil des Luftraums gesperrt worden. Bis morgen Mittag dürfen nur 10 Flugzeuge pro Stunde in Catania landen. Für Abflüge gibt es keine Einschränkungen, sofern sich die Lage nicht weiter verschlechtert. Allerdings heben viele Flieger mit Verspätung ab.
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1: Schaut soweit ganz gut aus, nur in Graz wird noch geblitzt in der Straßganger Straße in der 30er-Zone. Gute Fahrt!

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1: In vielen Religionen spielt Wasser eine sehr wichtige, grundlegende Rolle. So steht Wasser als Urelement am Anfang der Erzählungen von der Erschaffung der Welt in der Bibel. Diese darin beschriebene Lebensnotwendigkeit zeigt sich auch beim Auszug Israels aus Ägypten, als Gott sein Volk dem Text nach mit Wasser aus dem Felsen tränkt. Im Neuen Testament wird Wasser auch als Quelle des ewigen Lebens bezeichnet. Die Bedeutung des Wassers spiegelt sich in weiterer Folge auch in Ritualen wider, etwa in der Taufe oder bei Segensritualen im Alltag. Bei mir zu Hause war es etwa üblich, dass meine Mutter uns bei einem Reiseantritt mit Weihwasser ein Kreuz auf die Stirn zeichnete. Welche Bedeutung hat Wasser in meinem Leben? Welche Zeichen oder Erlebnisse verbinde ich damit? Wasser als Lebensgrundlage. Eine Erkenntnis, die wir in der Bibel und in anderen religiösen Schriften nachlesen können, aber vor allem Tag für Tag erfahren dürfen. Anton Tauschmann, Katholische Kirche Steiermark.
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0: Das ist neu auf Antenne Steiermark von Ash. Stop the Wedding.
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